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1: 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Nutzen wir den Tag.
2: Mein Name ist Boris Hogebenschle. Ich schreibe Romane. Gerade ist mein zweiter Roman Liebe Dunkelheit erschienen. Ein herbstlich dunkler, winterlicher Roman. Und ich wünsche viel Spaß beim Lesen und grüße ganz herzlich alle Hörerinnen und Hörer von Radio SRB.

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Heute ist der 4. Mai und für Millionen Fans weltweit ein ganz besonderer Tag. Denn heute feiern Millionen Menschen auf der ganzen Welt den Star Wars Tag. Der Name basiert auf einem Wortspiel May the Fourth be with you, eine Abwandlung des berühmten Zitats Möge die Macht mit dir sein. Was heute fast wie ein offizieller Feiertag wirkt, begann ursprünglich ganz klein, als Insiderwitz innerhalb der Fangemeinde. Doch mit der Zeit entwickelte sich daraus ein weltweites Phänomen. Besonders durch das Internet und soziale Medien verbreitete sich der Star Wars Tag immer stärker und wurde schließlich zu einem festen Termin im Kalender vieler Fans. Ein wichtiger Meilenstein war das Jahr 2012, als Disney die Produktionsfirma Lucasfilm übernahm. Seitdem wird der Star Wars Tag auch offiziell unterstützt, mit großen Marketingaktionen, Events und exklusiven Angeboten rund um das Franchise. Doch was macht diesen Tag eigentlich so besonders? Es ist vor allem die Art, wie Fans ihn feiern. Viele veranstalten Filmmarathons und schauen sich die legendären Filme rund um Figuren wie Luke Skywalker, Darth Vader oder Yoda an. Andere treffen sich auf Conventions oder in Kinos, wo spezielle Vorführungen stattfinden. Ein besonders kreativer Teil der Community setzt auf Cosplay. Fans verkleiden sich als ihre Lieblingscharaktere und tauchen für einen Tag komplett in die Welt von Star Wars ein. Auch online ist an diesem Tag viel los. In sozialen Netzwerken werden Memes, Videos und Fanprojekte geteilt, oft begleitet vom Hashtag May the 4th be with you. Der Star Wars Tag ist aber nicht nur ein Rückblick auf alte Filme, er ist auch ein Blick in die Zukunft. Häufig nutzen Studios diesen Tag, um neue Projekte anzukündigen. Dazu gehören neue Serien, Filme oder Videospiele aus dem Star Wars Universum, die die Geschichte immer weiter ausbauen. Gleichzeitig bleibt der Kern des Tages derselbe. Die gemeinsame Begeisterung für eine Geschichte, die Generationen verbindet. Und das Beste daran, man muss kein Hardcore-Fan sein, um mitzumachen. Schon ein Filmabend mit Freunden, ein kleines Quiz oder das Tragen eines Star Wars Shirts reichen aus, um Teil dieses Tages zu sein. Eins der faszinierendsten Sachen aber an diesem Tag ist wahrscheinlich, wie stark Popkultur Menschen verbinden kann, über Länder, Altersgruppen und Kulturen hinweg. Also dann, möge die Macht mit euch sein. Und das war Yannis Xenos, Radio SRB.

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1: Vom Speisesaal aus hat man einen herrlichen Blick auf einen saftig grünen Rasenteppich. Hochgewachsene Bäume säumen die Fläche und angelegte schmale Kieswege setzen die derzeitigen Frühblüher gekonnt in Szene. Sogar die neu gepflanzten Rosenstöcke, so angeordnet wie auf alten Fotos, zeigen bereits junge rötliche Triebe und zarte kleine Blätter. Bewacht werden sie von einer Bärenskulptur, die auf einem kleinen Brunnen thront. Auch ein Pavillon behauptet seinen Platz, mitten in diesem Kleinod in der Innenstadt von Saalfeld. Nach der Verabschiedung von Sophie Ludewig und Matthias Lander begegnen wir einem Mann mit ergrauten Schläfen, angewurzelt vor einer verschlossenen Tür stehend, kaum hörbar sagend, sie ist ruhig eingeschlafen. Auf leisen Sohlen verlasse ich das Gebäude. Es ist das Hospiz am Saalebogen in der Saalfelder Kleiststraße 1. Lernen auch Sie das Haus und die Menschen, die dort arbeiten und wohnen, kennen. Zum Beispiel am 8. Mai, zum Tag der offenen Tür von 10 bis 13 Uhr.
2: Da sind alle Interessierten eingeladen bis ungefähr 13.30 Uhr. Und dann ab 14.30 Uhr haben wir unsere Kooperationspartner, Ehrenamtlichen, Pflegepersonal und so weiter eingeladen.
1: Denn es gibt mindestens zwei Gründe, um zu feiern.
2: Ja, 5 Jahre Hospiz und 10 Jahre ambulanter Hospiz- und Palliativberatungsdienst. Natürlich sind unsere Gäste und auch deren Angehörige am Nachmittag dabei. Sie sind eingeladen. Wir versuchen natürlich, so wenig Stress wie möglich für unsere Gäste zu kreieren. Wir haben natürlich auch unseren Spätdienst, der natürlich da uns tatkräftig unterstützt, die an dem Tag halt leider arbeiten müssen. Wir haben aber auch viele Gäste, die wir mit dem Bett rausfahren können. Wir hoffen natürlich auf schönes Wetter und dass sie auch nochmal an so etwas teilnehmen können. Denn nur weil sie bei uns liegen, heißt es ja nicht, dass sie nicht dran teilnehmen können.
1: Was wünschen Sie sich für die Zukunft?
2: Auf jeden Fall, dass wir weiterhin die Arbeit so leisten können, wie wir sie jetzt machen. Dafür sind wir natürlich immer auf Spenden angewiesen und dank der WOBAG auch einiges noch im Garten, im Park machen können. Ja, dass es einfach weiterhin schön für die Gäste, aber auch das Personal sein kann.
1: Und speziell im Innenbereich?
3: Jetzt nicht. Das Haus ist ja soweit in einem sehr guten Zustand und natürlich gibt es Erhaltungsmaßnahmen, die immer nötig sind. Auch mancher Gerätetausch muss stattfinden, einfach nach einer gewissen Zeit, wo wir halt dann auch das erneuern, immer auch mit Partnern, die uns dann auch wieder Spenden zukommen lassen oder Firmen, die uns da auch entgegenkommen. Sonst ist das Haus in einem sehr guten Zustand und wir freuen uns, dass wir das so erhalten können. Auch mit den Partnern zusammen, die hier ein- und ausgehen, ist das ein sehr wertschätzendes Miteinander. Auch im Team sind wir sehr dankbar, dass wir keine Fluktuation haben, dass einfach ein beständiges Team da ist, auf das wir uns verlassen können und die wir auch sehr schätzen und auch entsprechend honorieren, sodass wir auch in der Zukunft denken, dass wir die Arbeit da stabil und auch sicher fortsetzen können. Und ja, sind einfach dankbar für das Team, was hier auch im Haus gewachsen ist seit der Eröffnung 21. Da gab es dann zwischendrin noch mal etwas Wechsel, aber jetzt haben wir schon über einen langen Zeitraum keine Fluktuation und ein gutes Team, was miteinander sehr wertschätzend und auch mit den Gästen ebenso wertschätzend umgeht. Mhm. Also das Lob, was von außen kommt, von den Angehörigen und denen, die im Haus waren, ist entsprechend positiv durchweg.
1: Können Sie sich auch in schwierigen Zeiten auf Ihre derzeitigen Partner verlassen?
3: Also wir können auch sagen, es gab nie eine optimale Situation. Die Situation ist immer, wenn man über Spenden einen Teil der Arbeit finanzieren muss, immer herausfordernd, egal zu welcher Zeit. Also da ich in dem Bereich schon viele Jahre eben auch aktiv bin, bin in einer bisher stabilen Situation, was die Spenden angeht, was die Bereitschaft der Unterstützung angeht, da merken wir keinen Abbruch und hoffen, dass es auch so bleibt, dass die, die uns dort mittragen, auch finanziell, dass die uns einfach treu verbunden bleiben. Wir werden uns an dem Nachmittag noch bei den Partnern auch direkt bedanken. Also der Landrat hat zugesagt, der Bürgermeister hat zugesagt, unsere kooperierenden Ärzte, auch die von den Versorgerfirmen Reha Aktiv 2000 oder ProMed, da werden auch verantwortliche Geschäftsführer oder eben Prokuristen oder Mitarbeiter da sein, die einfach dann den Tag auch mit uns feiern wollen, ne? Und da sind wir auch dankbar. Es gibt auch dann kleine musikalische Angebote noch und eine Klangreise macht eine Mitarbeiterin aus dem Haus mit Klangschalen. Das wird auch sehr gut angenommen, also für die Gäste oder für die Mitarbeiter, die das dann immer mal nutzen. Vielleicht ist auch am Vormittag noch ein Kindergarten mit einer Gruppe mal da, die ein kleines Programm auch machen.
1: Vor Ort im Gespräch mit zwei Mitarbeitern des Hospiz am Saalebogen, nämlich dem Hausleiter Matthias Lander und der Sozialpädagogin Sophie Ludewig, war für Sie Karin Berger, Radio SRB.

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1: Auf folgenden Strecken des Landkreises Saalfeld-Rudolstadt ist in der kommenden Woche mit Behinderungen zu rechnen. Zunächst die Vollsperrungen. In Rudolstadt ist die Lengefeldstraße im Bereich Abzweig Burgstraße bis einschließlich an der Pörze bis Ende 2027 voll gesperrt. Eine Umleitung erfolgt über Rudolstadt, die die B88, Kirchhasel, Kufras-Neusitz, Großkochberg und Teichröder. Die Saalfelder Straße in Schwarzer ist im Bereich am Torhaus, also beim Kreisverkehr, weiterhin bis ca. 17.07. voll gesperrt. Eine Umleitung erfolgt über die Ortsumfahrung Schwarzer und die Schwarzburger Straße. Die Straße zwischen Reichmannsdorf und Hoheneiche, Einfahrt Rüdig und Einfahrt Grüne Wiese, ist kurzzeitig vollgesperrt vom 5.05. bis 8.05. mit maximal 10 Minuten Wartezeit an der Lichtsignalanlage. Auch die Rudolstädter Straße in Saalfeld im Bereich Siechenbach ist bis ca. Ende Oktober weiterhin voll gesperrt. Eine Umleitung erfolgt über die B281, die Ortsumfahrung Saalfeld, zur B85 Pößnecker Straße, Kreisverkehr Bahnhof, über die Bahnhofstraße hin zum Zentrum bzw. ab dem Promenadenweg über das Stadtzentrum zum Bahnhof weiter zur B85. In Greventhal ist die Gerbersdorfer Straße bis Jahresende vollgesperrt. Umgeleitet wird über die L1150 Kalte Küche, Spechtsbrunn, Piesau und Lippelsdorf. Die Straße zwischen Bad Blankenburg und dem Schweizer Haus bzw. Schwarzburg, also die Straße von Bad Blankenburg ins Schwarzertal, ist ab 1. Juni bis ca. 3. Juli voll gesperrt. Umgeleitet wird über die B88 unter Köditz, Allendorf und Schwarzburg. Die Straße zwischen Unterweißbach und Oberweißbach ist bis Jahresende voll gesperrt. Umgeleitet wird über Kursdorf, Mäusebach-Schwarzmühle, Mellenbach-Glasbach und Unterweißbach. Vollgesperrt ist auch der Abzweig Altenbeuthen-Liebschütz, also Ottermühle,

Zütte und Unterwürbach vom 11.05. bis 5.06. mit maximal 10 Minuten Wartezeit an der Lichtsignalanlage. In Bad Blankenburg ist die Kreuzung Würbacher Straße und Dittersdorfer Weg bis 12.06. voll gesperrt. Umgeleitet wird über Saalfeld. Aus den Nachbarlandkreisen und den Stadtverwaltungen liegen folgende Meldungen vor. Die B90 Wurzbach, Ortsausgang Richtung Lehesten, ist bis Oktober 2026 voll gesperrt. Umgeleitet wird über Lehesten, den Lichtentanner Bahnhof und die B90. Die Ortsdurchfahrt Krösten ist voll gesperrt wegen Erneuerung der Fähr- und Entsorgungsleitungen. Und in Tettau im Ortsteil Alexanderhütte gibt es eine Vollsperrung ab dem 5.6. bis ca. 12.6. Umgeleitet wird über Klein-Tettau die L2659 Richtung Gräfenthal, Kalte Küche. Die Stadtverwaltung Saalfeld-Saale informiert über folgende aktuelle Straßensperrungen und Einschränkungen im Verkehrsraum. Zuerst bevorstehende Verkehrsraumeinschränkungen. Am 8.5. ist die Straße vor dem Rathaus ab 8 Uhr bis 10.5.22 Uhr voll gesperrt. Ebenfalls vollgesperrt ist die Paul-Auerbach-Straße im Sackgassenbereich am 8.5. 18 Uhr bis 10.5. 2 Uhr. In Volkmannsdorf ist vom 11. bis 17.5. die Ortsdurchfahrt Nummer 67 bis 27 voll gesperrt. Innerörtliche Umfahrung ist ausgewiesen. Der Feldweg im Ortsteil Schmiedefeld ist ab 11.5. 8 Uhr bis 31.7. wegen Tiefbauarbeiten voll gesperrt. Die Straße vor dem Rathaus ist am 16.5. 7 bis 18.30 Uhr voll gesperrt. Und am 17.5. ist die obere Straße und der Markt von 8 Uhr bis 19 Uhr voll gesperrt. Am 18.5. ist der Riesenbach im Ortsteil Reichmannsdorf, Haus Nummer 3, ab 7 Uhr bis 20.5. wegen Kranarbeiten voll gesperrt. Bereits bestehende Verkehrsraumeinschränkungen sind folgende. Die Kleinsiedlung im Ortsteil Schmiedefeld ist wegen Havarie bis 8.5. gesperrt. Die Lachenstraße im Bereich Haus Nummer 2 ist auch bis 8.5. wegen Tiefbauarbeiten gesperrt. Auch bis 8.5. ist die Straße unterm Breiten Berg, Haus Nummer 30 bis Kreuzung Frankenweg. Im Ortsteil Obernitz ist die Geschwister-Scholl-Straße bis 22.5. voll gesperrt. Kienberg Alte Gehegestraße ist bis 29.5. täglich 8 bis 17 Uhr voll gesperrt. Bis 31.8. ist die Schwarmgasse Haus Nummer 12 voll gesperrt. Auch voll gesperrt ist die Wüste Köditz zwischen Pioniersteg und Brunnenstraße bis 18.12. Weitere Infos befinden sich auf der Website der Stadt Saalfeld-Saale. Weiterhin eine gute Fahrt wünscht Henriette Lichtenheld und Sie hören Radio SRB.

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2: Ich grüße euch da draußen im Städtedreieck zwischen Saalfeld, Rudolstadt und Bad Blankenburg. Heute ist der 4. Mai. Das geile lange Wochenende ist vorbei. Valerie, Florian und Guido haben Namenstag. Holland gedenkt der Toten. In Japan ist grüner Tag. Wir haben Weltpasswort-Tag und International

So, nun ist es raus. Seit Freitag müssen alle Geräte bis 240 Watt einen USB-C-Ladestecker haben. Auch Laptops lassen sich jetzt über eine einheitliche Buchse aufladen. Aber Vorsicht! Handys brauchen etwa 20 Watt, Notebooks aber kommen locker auf das 3- bis 4-fache. Also gut auf die sogenannte Power Delivery achten und beim Neukauf schauen, ob ein Netzteil beiliegt oder nicht.

Also manchmal ist es schon ganz schön früh am Montagmorgen. Da muss ich mich richtig anstrengen, dass ich meine Gedanken zusammenhalte. Die Samantha hat nämlich in der vorigen Woche was zu Michael Bennett angefragt. Und ich habe aus Versehen das falsche Lied eingelegt. Denn das, was ich gespielt habe, wollte ich ja eigentlich als Nachschlag diese Woche spielen. Klingt für mich ein bisschen gesangsmäßig nach Chad Kroeger von Nickelback. Aber der Mann heißt wirklich angeblich Michael Bennett und besteht ganz aus KI, liebe Samantha.

Heute vor 39 Jahren hat sich der Mundi-Spieler Paul Butterfield mit nur 44 totgesoffen. Vor 14 Jahren starb Adam Jauch von den Beastie Boys und vor 5 Jahren ging Nick Kamen, 80er-Jahre-Sänger und Jeans-Sex-Idol. Übrigens mein Jahrgang.

Hat Nicholas Ashford von Ashford and Simpson. Er wäre heute 84 geworden. 75 feiert Mick Mars von der Motley Crew und ebenfalls Jackie Jackson, einer der Five. 72 begeht Pia Sedora, 67 der Country-Star Randy Travis. 62 Jahre jung wird Gary Holt von Exodus, 47 Mieze Katz von Mia und 54 Mike Dirnt von Green Day. Yeah.

Und gut gelaunt kommen wir zu den historischen Ereignissen vom 4. Mai. Heute vor 505 Jahren wurde Martin Luther zum Schein gefangen genommen und als Junker Jörg auf die Wartburg verbracht. Vor 212 Jahren kam Napoleon auf die Mittelmeerinsel Elba in Verbannung und vor 47 Jahren wurde Maggie Thatcher die erste Premierministerin Großbritanniens.

0: Und hier kommt der Nachschlag der geschichtlichen Dinge vom 4.5. Heute vor 46 Jahren starb Josip Broz Tito. Damit begann der blutige Zerfall Jugoslawiens. Und jetzt kommt das Highlight. Vor 28 Jahren wurde das sogenannte Kranzgeld abgeschafft. Das ist ein Entschädigungsanspruch, wenn eine sogenannte unbescholtene Frau von ihrem ehemaligen Verlobten einfordern konnte. Wenn sie aufgrund eines Eheversprechens mit ihm Sex hatte und er sie dann nicht geheiratet hat. Der Paragraph 1300 BGB sprach übrigens von Beiwohnung.
1: Ein gutes Gespräch.

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2: Heute Morgen ist der Nils Wenrich bei mir. Guten Morgen.
3: Guten Morgen, Didi.
2: Du bist aus einer wunderschönen Ortschaft, ja fast auf dem Thüringer Wald obendrauf.
3: Ich komme aus Meura.
2: Meura, ein Ort, der für uns durch viele Sachen in der Natur auch ein gewisses Gewicht hat. Und du bist dort nicht nur der Ortschronist, sondern auch
3: Truppführer bei der Freiwilligen Feuerwehr von Meura.
2: Dann fangen wir mal an, die Geschichte zu erzählen. Die geht ja eigentlich mit was ganz Negativem los.
3: Im Juli 2024 ist die allseits beliebte Schutzhütte auf den Meurastein leider bei einem Waldbrand vollständig zerstört worden.
2: Der Waldbrand war jetzt nicht ganz so fett wie in Gösselsdorf, aber der war schon gefährlich.
3: Er war auf jeden Fall gefährlich durch die Lage, durch den ungünstigen Wind. Und auf dem Plateau, auf dem die Schutzhütte gestanden hat, waren die Kameraden durch drehenden Wind sogar stellenweise in Lebensgefahr. Also es war wirklich schwer.
2: Also jetzt nicht irgendwie Kinderkacke oder so, denn diese Schutzhütte auf diesem Plateau war ja ein touristisches Highlight für die Touristen, aber auch für die Einheimischen.
3: In den letzten 70 bis 80 Jahren immer, ja. Also sehr bekannt, sehr beliebt.
2: Und jetzt war die Schrott, also richtig abgefackelt bis auf die Grundmauern. Wenn man dann seine Montur als Feuerwehrmann ausgezogen hat, wie geht das dann weiter?
3: Das Erste, was wir gesehen haben, waren Statusbilder. Und dort, wo sonst gewohnt die Hütte stand, lag nur noch Asche. Dann hat es nicht lange gedauert, kamen die ersten Ideen, wie bauen wir sie wieder auf, wie kann das funktionieren. Und dann haben wir sehr schnell die Idee gefunden, die Gemeinde zahlt zwar die Grundkosten für das Material, aber die Feuerwehr wird das federführend aufbauen mit Unterstützung aus der Gemeinde.
2: Grundkosten kann ich mir ja vorstellen, aber wenn ich jetzt sehe, so eine Schutzhütte, ein Zimmerling oder ein Tischler, der würde ja irgendwie ein Fuffi für eine Stunde aufrufen. Das sind ja Tausende, die ihr quasi als Feuerwehrleute dort für Nassing geleistet habt.
3: Herzlich willkommen beim Ehrenamt.
2: Ist aber doch so, oder?
3: Es waren wirklich viele Stunden, viele anstrengende Stunden. Es war sehr warm draußen. Also wir hatten schönes Wetter beim Aufbau. Und das werden wir so schnell nicht vergessen. Also nehmen Sie mal einen 2 Meter großen Balken und laufen damit 300 Meter bergab. Und dann mit einem übrig gebliebenen Betonsack dieselbe Strecke wieder hoch.
2: Also man kann mit dem Auto nicht auf die Meurasteine fahren, für alle, die noch nie dort waren.
3: Nein, also die Steine und die Schutzhütte liegen genau an der Hälfte vom Abhang. Man kann vielleicht das Meurasteinsbrückchen am Ufer erreichen. Aber wir mussten vom oberen Teil von Meura, vom Lerchenrondell bergab. Da konnten wir noch 100 Meter mit normalen Fahrzeugen und danach nur noch mit Schubkarren. Es gab zwischendrin ein kleines Kettenfahrzeug mit Ladefläche und einen sehr mutigen Fahrer. Das ist dann aber auch zu gefährlich geworden und wir mussten wirklich zu Fuß den Rest erledigen.
2: Wann war diese Schutzhütte endgültig fertig und wieder übergeben an die Öffentlichkeit?
3: Wir sind tatsächlich noch dabei. Das heißt, auch diesen Sonntag waren wir wieder dran. Die Seitenverkleidung ist fast fertig. Das sehr aufwendige Dach ist komplett fertig und wir haben ein sehr massives Stahlgerüst beim besten Wetter am Sonntag wieder mal den Berg hochtragen dürfen.
2: Es klingt wie ganz viel Mühe, aber diese Mühe hat sich ausgezahlt. Jetzt kommen wir mal zu dem zweiten Teil der Story.
3: Ich bin dann durch Zufall auf einen Preis gestoßen, also den Ostthüringer Feuerwehrpreis. Hatte mir nicht so viel dabei gedacht, kurz davor geschlagen. Na Kameraden, wie sieht's aus? Da gibt's einen Preis, würde ich uns mal anmelden. Bekommen wir vielleicht einen Tankgutschein oder ein paar T-Shirts? Ich hatte keine Ahnung, was man da gewinnen könnte, habe den Vorschlag eingereicht. Dann war einige Monate lang komplett Ruhe. Und vor etwa 6 Wochen erreicht mich ein Brief der Volksbank, in dem steht, herzlichen Glückwunsch, Sie gehören zu den Preisträgern.
2: Aber ihr habt noch nicht gewusst, ob ihr dann einen vorderen oder einen hinteren Preis bekommt. Ihr seid jetzt einfach nach Bad Köstritz gefahren. Wir schauen mal. T-Shirt, Tankgutschein.
3: Ich habe dann schon rausgefunden, es gibt nur 3 Plätze und da gibt es ab dem 3. Platz schon 1.000 Euro Preisgeld. Da war ich kurz sprachlos und konnte auch schon verkünden, ja, wir fahren dahin, es wird ja dann mindestens der 3. werden. Also sind wir nach Bad Köstritz gereist und dachten, wenn wir mit dem 3. Platz da rausgehen und noch den Pokal dazu nehmen, einen schönen Abend, das ist doch alles super. Und dann ging die Achterbahnfahrt los. Der 3. Preis wurde 2-mal verliehen und wir waren beide Male nicht dabei. Dann kam es zur Silbermedaille und wir wurden auch nicht aufgerufen. Die Kollegen wurden immer lauter am Tisch und ich sag dann zum Schluss noch, also entweder bekommen wir jetzt den Trostpreis oder wir gewinnen. Kurz darauf hieß es von vorn und nun geht es um eine schweißtreibende Arbeit und der 1. Platz geht dieses Jahr nach Meura. Dann hört man nur ein lautes Ja von unserem Wehrleiter durch den Raum schallen und dann ging es vor zur Bühne und ich durfte den Pokal in die Höhe halten.
2: Wie viel Kohle gab es denn nun für den ersten Preis des Ostthüringer Feuerwehrpreises?
3: Es sind 3000 Euro, zwei Urkunden und ein Teddybär.
2: Und was macht die Feuerwehr noch den Blick in die Zukunft? Was macht ihr jetzt mit der Kohle?
3: Ich kann noch nichts Konkretes sagen, aber mein nächstes Ziel ist ein Sportraum für die Jugendfeuerwehr und da können wir das Geld auf jeden Fall gebrauchen.
2: Nils Wenrich, an die Kameraden ganz liebe Grüße euch allen. Herzlichen Glückwunsch, eine schöne Woche und mach's gut.
3: Vielen Dank, auch Wiederhören. Ja.

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2: Der Rekord im Herzrasen wird von Lutz Krämer in Bad Blankenburg mit 361 Schlägen pro Minute gehalten. Den lautesten Tinnitus der Welt hat Heike Piepken aus Königssee mit 131 Dezibel auf Kamera.

0: Silberfischchen sind langsamer als Goldfische, aber schneller als Bronzefischchen. Ich freue mich heute wie ein Schnitzel. Zum ersten, weil diese Schlamperei mit der Live-Mucke nun endlich ein Ende hat. Zum zweiten, weil ich Holger seinen Wunsch erfüllen darf. Und zum dritten, weil mir diese Musik auch sehr gefällt. Hier ist der Boss, Mr. Bruce Springsteen, live.
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Das soll jetzt keine Werbung sein, aber die Dreifach-CD Live 75 bis 85 von Springsteen, die kann ich sehr empfehlen.

0: 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Bis bald. Tschüss.
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1: Eine Konferenz, die deutschlandweit Wirkung zeigt bei Themen, die die Mitglieder dieser selbst betreffen. Das ist die Bundesschülerkonferenz. Amy Kirchhoff ist Generalsekretärin dieser. Und das bedeutet Folgendes.
2: Genau, ich bin Amy Kirchhoff, bin 19 und mache gerade mein Abitur in Sachsen. Was aber für das Gespräch hier viel wichtiger ist, ist, dass ich Generalsekretärin der Bundesschülerkonferenz bin. Das bedeutet, ich mache bundesweite SchülerInnenvertretung für insgesamt ungefähr 8 Millionen SchülerInnen. Und ja, genau, wir vertreten Meinungen, Interessen und versuchen so ein bisschen die Meinung der SchülerInnen in Politik und Zivilgesellschaft stärker gehört oder Gehör finden zu lassen.
1: Aber wie kommt man dazu, mitzumachen?
2: Also in die Bundesschülerkonferenz kommt man je nach Bundesland ein bisschen unterschiedlich. In den meisten fängt es aber ganz klassisch an, indem man in der Klasse ist und zum Klassensprecher oder zur Klassensprecherin gewählt wird. Darüber kann man dann oft Schülersprecher werden, in den Kreisschülerrat gehen, in den Landesschülerrat gehen und der entsendet dann Delegierte zur Bundesschülerkonferenz. So findet sich unser Plenum zusammen und auch unser Bundesvorstand, wo ich jetzt sozusagen die Vorsitzende bin, als Generalsekretärin.
1: Ein Thema, auf das die BSK stark aufmerksam gemacht hat, ist die mentale Gesundheit.
2: Also Einfluss haben wir immer wieder, der hält sich aber natürlich für die Bundesschülerkonferenz konkret recht gering aus, einfach weil Bildung ja immer Ländersache ist. Wo man es aber zum Beispiel sieht, ist, dass wir viel in den Medien debattiert werden und jetzt im letzten Jahr vor allem das Thema mentale Gesundheit gezielt pressetechnisch gesetzt haben. Und genau das führt gerade dazu, dass viele Länder sich intensiver mit dem Thema auseinandersetzen und auch, dass das Bundesministerium sich intensiver mit dem Thema mentale Gesundheit von Schülern auseinandersetzt. Und das sieht man jetzt zum Beispiel ganz konkret daran, dass gerade eine Strategie erarbeitet wird, wie man die psychische Gesundheit von Kindern und Jugendlichen in Schule verbessern kann.
1: Ich bin Henriette Lichtenheld und war im Gespräch mit Amy Kirchhoff. Radio SRB.

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1: Ich fand es schon immer ungerecht, Frau sein zu müssen.
2: Leg das Auto weg. Du hast deine Puppen.
3: Zieh das Kleidchen an.
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8: Am Donnerstag, den 26. März, hat im Rudolstadter Theater Tumult die Premiere einer modernen Version von Schillers erstem Drama stattgefunden. Räuber 2.0 ist eine kritische Auseinandersetzung mit dem Recht auf Protest und damit, welche Grenzen überschritten werden dürfen, wenn man Veränderungen erzwingen will. Diese Themen setzt der Theaterjugendclub des Schiller Theaters mit viel Leidenschaft und Kreativität um. Nach der Premiere habe ich mit Ronald Winter, dem Regisseur und derzeitigen Leiter des Jugendclubs, gesprochen. Räuber 2.0, was verbirgt sich hinter diesem Namen?
9: Das ist eine moderne, heutige Aktualisierung vom Originalräuber, deswegen 2.0.
8: Warum haben Sie sich gerade die Räuber als Grundlage für ein Jugendprojekt ausgesucht?
9: Das war auch eine Idee, dass wir im Jugendclub das neue Haus feiern, die Eröffnung des neuen Hauses, auf das wir ja nun wirklich lange genug gewartet haben, auch mit dem Schillerstück, weil wir das Theater ja als Schiller-Theater neu eröffnet haben. Und der Schauspieler hat sich Don Carlos von Schiller vorgenommen. Und da habe ich mit der Frieda Dumke, die ja die Theaterpädagogin ist, dann auch gesucht in Schillers Werk und kam dann recht schnell auf Schillers Räuber, weil als er angefangen hat, die zu schreiben, war er gerade mal 17. Also in dem Alter wie die Spieler auch, die es jetzt hier auf der Bühne verkörpern.
8: Welche Herausforderung gab es, dieses Stück vom 1781 modern zu interpretieren?
9: Für mich war der Ausgangspunkt eigentlich, wie Schiller die Räuber angegangen ist. Nämlich, dass er in den Räubern vieles aufgreift von dem, was dem 17-jährigen Schiller eben selber an seiner Gesellschaft, an seiner Gegenwart gestört hat. Und da haben wir dann auch so angefangen, dass wir erstmal die Spieler gefragt haben, was stört euch denn an eurer Gegenwart, jetzt 240 Jahre später? Was ist das, was euch hier aufstößt? Was würdet ihr gerne verbessern wollen? Und da ergaben sich so Themen, Schwerpunkte, die immer wieder genannt wurden. Und die habe ich dann genommen und in die verschiedenen Monologe hineingepackt für die Figuren. Einen haben wir gehört, nämlich der Monolog von Spiegel. Und ansonsten haben wir uns an die Struktur des Stückes, des Originalstückes, recht genau gehalten.
8: Gab es Momente im Probenprozess, die Sie besonders überrascht haben?
9: Es hat mich immer wieder überrascht, wie sehr die Spieler auch eingefordert haben, Szenen und auch Sätze, einzelne Sätze auch wiederzufinden von den ganzen Themen, die sie im Sommer eben mit uns erarbeitet haben. Also Beispiel, ich habe irgendwann festgestellt, in den Winterferien, das Stück ist zu lang. Und fing dann an zu streichen und da gab es dann Proteste, aber nicht weil, hallo, du kannst ja nicht Text streichen, ich habe sowieso schon so wenig Text, sondern es war die Frage, Moment mal, wenn du das jetzt streichst, wie viel bleibt denn dann von unserem Stück noch übrig, von dem, was wir sagen wollten?
8: Und diese Leidenschaft war auch heute Nachmittag auf der Bühne zu sehen bei der Premiere. Wie war das für Sie? Ist die Aufführung gelungen?
9: Die war definitiv gelungen, war ja leider nur ein Cold Opening, dadurch, dass eine Klasse, die sie hier angesagt hatte, einfach ohne irgendeine Absage nicht gekommen ist. Aber die Spielerinnen und Spieler haben sich nicht anmerken lassen, dass sie gerade hier vor einem halben Saal nur spielen, sondern haben das wirklich richtig fett durchgezogen und das war auch ein tolles Gefühl.
8: Welche Botschaft soll das Publikum aus Räuber 2.0 mitnehmen?
9: Sehr, sehr lieb wäre mir, wenn die Zuschauer sehen und erleben und staunen, wie engagiert Jugendliche sein können, weil der Jugend das oft abgesprochen wird, engagiert zu sein und sich auch politisch zu engagieren, sich mit ihrer Gesellschaft auseinanderzusetzen. Und da finde ich schön, wenn da Zuschauer einen Aha-Effekt hätten. Und noch besser wäre es, wenn Zuschauer aus dem Stück rausgehen und überlegen, okay, ich bin ja auch Teil dieser Gesellschaft, was kann ich denn an und für die Gesellschaft verbessern? Wenn wir mit den Räubern 2.0 so einen Denkprozess so ein bisschen anstoßen könnten, das wäre toll.
1: Es gab Zeiten, da stand ich vor dem Spiegel und habe mich genauso gesehen. Haare zu kurz, Augenbrauen zu dick, Lippen zu schmal, Kinn zu breit, fetter Bauch, fette Beine, fett ist alles.
2: Du musst dich wohlfühlen in deinem Körper.
3: Kriegst du auch mal Titten oder wächst du nur am Arsch?
4: Du kannst doch nicht zum Fußball. Willst du dich über Geige oder Ballett?
5: Aber nicht mit der Figur.
1: Da habe ich zum ersten Mal zugeschlagen.
6: Spinnst du? Hast du deine Tage oder warum bist du so zickig?
2: Scheiß Kuh!
8: Oh, für Castmitglieder von Räuber 2.0 haben mir mehr über das Stück erzählt.
10: Ich bin Raphael und ich habe heute die Roller gespielt.
11: Ich bin Lorina und ich habe heute Amaya gespielt.
12: Ich bin Jack und ich habe heute die Franziska gespielt.
13: Ich bin Amelie und ich habe die Carla gespielt.
8: Was kannst du über deinen Charakter erzählen?
10: Also Roller ist ein sehr lebensfreudiger Mensch. Er ist ein Anhänger von Carla, er mag die Ideen von Carla.
11: Amaya ist eine sehr liebevolle Freundin und sie kümmert sich auch gerne um die Leute, die sie lieb hat und würde für sie auch sehr weit gehen.
12: Franziska ist die Schwester von Carla und sie ist sehr neidisch auf sie, weil sie familiär immer missachtet wurde. Und so, sie hat einen einzigen wirklichen Freund, das ist der Hermann.
13: Carla ist sehr privilegiert und ich würde auch sagen, sehr intelligent. Aber sie kann damit manchmal vielleicht Leute ein bisschen vor den Kopf stoßen mit ihrer Art. Sie ist auf jeden Fall sehr idealistisch und möchte Dinge in der Welt verbessern.
8: Welche Herausforderung hättest du, diese Figur auf der Bühne zum Leben zu bringen?
12: Ich glaube, die Herausforderung war es wirklich, das Switching hinzubekommen zwischen sehr lieb, wenn ich zum Beispiel mit der Amaya geredet habe, und dann halt doch wieder dieses Miese, wenn ich wirklich aktiv versucht habe, die Schwester zu sabotieren und halt manchmal da so zu wechseln und auch so schnell zu wechseln.
11: Ich würde halt sagen, die Herausforderung war wirklich, diesen Wandel relativ deutlich darzustellen. Erst recht, als wir dann einmal mit dem Stück da waren, wieder zu dieser netten, lieben Amaya wieder zurückzufinden, die halt am Anfang war.
8: Muss man eine Figur mögen, um sie verkörpern zu können?
10: Ich würde sagen jetzt nein, nicht wirklich. Aber es ist natürlich immer vom Vorteil, wenn man seine Figur mag und sich in die auch einleben kann, um die dann besser auf der Bühne darzustellen.
13: Also ich finde, Carla sagt manchmal gute Dinge, aber sie sagt auch Dinge, die ich persönlich nicht so sehe oder so empfinde. Und sie ist manchmal in ihren Emotionen ein bisschen undurchlässig und wechselt die schnell, was es ein bisschen schwer macht, manchmal ihren Taten zu folgen, auch wenn ich versuche, das zu spielen.
8: Welche Szene war für dich am schwierigsten und warum?
12: Am schwierigsten war definitiv die Szene, wo Franziska versucht hat, Amaya zu vergewaltigen. Einfach, weil man erstmal ernst bleiben muss. Also natürlich ist es eine ernste Szene, aber es ist trotzdem schwer, es darzustellen. Und natürlich, weil wir so eine Art Bühnenkämpfer hatten und wir müssen natürlich aufpassen, dass halt sich niemand verletzt, aber dass es halt trotzdem ziemlich echt und halt wirklich kämpferisch aussieht.
8: Wie habt ihr diese Teil geprobt?
12: Wir haben den sehr intensiv geprobt. Wir haben zum Beispiel die Bewegungen für den Kampf haben wir zuerst sehr technisch abgeprobt, um überhaupt zu gucken, was machen wir, also wie stellen wir es dar, dass man überhaupt sieht, wie ernst diese Szene ist.
8: Welche Szene war für dich am schwierigsten und warum?
13: Ich würde sagen, die Szene nach dem großen Bruch zwischen den Räubern und Carla, wenn die verschwinden, um diesen Brandsatz zu entschärfen und sie dann so ein bisschen wieder zu ihrem alten Selbst zurückfindet und merkt, was sie alles angestellt hat oder was schiefgelaufen ist und sie so verzweifelt und dann eben ihre Freundin anruft, die sie, glaube ich, die ganze Zeit über ein bisschen vergessen hat.
8: Raphael, was denkst du? Sollte gesellschaftliche Kritik durch Aktionen begleitet werden?
10: Nicht immer. Also natürlich, man muss was machen, damit einem zugehört wird. Das ist ja auch eine Message vom Stück. Es ist irgendwie schon ein potenziell wichtiger Bestandteil, mit dem man aussagt, wir machen auch etwas und wir stehen dafür ein.
7: Sei nicht immer so aggressiv.
4: Hör einfach nicht hin.
3: Wieso prügelst du dich ständig? Sowas machen Mädchen nicht.
1: Wer legt fest, was Mädchen machen? Ihr?
2: Jetzt halt bloß nicht, du Mädchen.
14: Mädchen! Mädchen!
3: Reiß dich zusammen. Mit den Noten kriegst du nie einen anständigen Job.
1: Ich werde nie einen gleich anerkannten Job bekommen. Nicht als Automechanikerin und garantiert nicht als Anwältin wie Carla. Denn dann bin ich immer noch nur ein weiblicher.
14: Weiblicher! Weiblicher!
1: Mechaniker. Bin ich immer noch nur ein weiblicher.
14: Weiblicher! Weiblicher!
1: Anwalt. Und das ist Grund genug, mir weniger Gehalt zu zahlen. Und eigentlich gehört die Frau ja ohnehin in die Küche.
3: Was soll nur aus dir werden?
4: Aus dir wird nichts.
5: Benimm dich wie ein Mädchen.
14: Mädchen! Mädchen!
1: Ich werde euch zeigen, was ein Mädchen kann.
8: Räuber 2.0 from the Theaterjugendclub des Schiller Theaters ist bis Juni im Theatertumult in Rudolstadt zu sehen. Ich bin Amanda Höhli und Sie hören Radio SRB.

Heute ist der 4. Mai und für Millionen Fans weltweit ein ganz besonderer Tag. Denn heute feiern Millionen Menschen auf der ganzen Welt den Star Wars Tag. Der Name basiert auf einem Wortspiel May the Fourth be with you, eine Abwandlung des berühmten Zitats Möge die Macht mit dir sein. Was heute fast wie ein offizieller Feiertag wirkt, begann ursprünglich ganz klein, als Insiderwitz innerhalb der Fangemeinde. Doch mit der Zeit entwickelte sich daraus ein weltweites Phänomen. Besonders durch das Internet und soziale Medien verbreitete sich der Star Wars Tag immer stärker und wurde schließlich zu einem festen Termin im Kalender vieler Fans. Ein wichtiger Meilenstein war das Jahr 2012, als Disney die Produktionsfirma Lucasfilm übernahm. Seitdem wird der Star Wars Tag auch offiziell unterstützt, mit großen Marketingaktionen, Events und exklusiven Angeboten rund um das Franchise. Doch was macht diesen Tag eigentlich so besonders? Es ist vor allem die Art, wie Fans ihn feiern. Viele veranstalten Filmmarathons und schauen sich die legendären Filme rund um Figuren wie Luke Skywalker, Darth Vader oder Yoda an. Andere treffen sich auf Conventions oder in Kinos, wo spezielle Vorführungen stattfinden. Ein besonders kreativer Teil der Community setzt auf Cosplay. Fans verkleiden sich als ihre Lieblingscharaktere und tauchen für einen Tag komplett in die Welt von Star Wars ein. Auch online ist an diesem Tag viel los. In sozialen Netzwerken werden Memes, Videos und Fanprojekte geteilt, oft begleitet vom Hashtag #MayTheForthBeWithYou. Der Star Wars Tag ist aber nicht nur ein Rückblick auf alte Filme, er ist auch ein Blick in die Zukunft. Häufig nutzen Studios diesen Tag, um neue Projekte anzukündigen. Dazu gehören neue Serien, Filme oder Videospiele aus dem Star Wars Universum, die die Geschichte immer weiter ausbauen. Gleichzeitig bleibt der Kern des Tages derselbe. Die gemeinsame Begeisterung für eine Geschichte, die Generationen verbindet. Und das Beste daran, man muss kein Hardcore-Fan sein, um mitzumachen. Schon ein Filmabend mit Freunden, ein kleines Quiz oder das Tragen eines Star Wars Shirts reichen aus, um Teil dieses Tages zu sein. Eins der faszinierendsten Sachen aber an diesem Tag ist wahrscheinlich, wie stark Popkultur Menschen verbinden kann, über Länder, Altersgruppen und Kulturen hinweg. Also dann, möge die Macht mit euch sein. Und das war Jannis Xenos, Radio SRB.

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1: Vom Speisesaal aus hat man einen herrlichen Blick auf einen saftig grünen Rasenteppich. Hochgewachsene Bäume säumen die Fläche und angelegte schmale Kieswege setzen die derzeitigen Frühblüher gekonnt in Szene. Sogar die neu gepflanzten Rosenstöcke, so angeordnet wie auf alten Fotos, zeigen bereits junge rötliche Triebe und zarte kleine Blätter. Bewacht werden sie von einer Bärenskulptur, die auf einem kleinen Brunnen thront. Auch ein Pavillon behauptet seinen Platz, mitten in diesem Kleinod in der Innenstadt von Saalfeld. Nach der Verabschiedung von Sophie Ludewig und Matthias Lander begegnen wir einem Mann mit ergrauten Schläfen, angewurzelt vor einer verschlossenen Tür stehend, kaum hörbar sagend, sie ist ruhig eingeschlafen. Auf leisen Sohlen verlasse ich das Gebäude. Es ist das Hospiz am Saalebogen in der Saalfelder Kleiststraße 1. Lernen auch Sie das Haus und die Menschen, die dort arbeiten und wohnen, kennen. Zum Beispiel am 8. Mai, zum Tag der offenen Tür von 10 bis 13 Uhr.
2: Da sind alle Interessierten eingeladen bis ungefähr 13.30 Uhr. Und dann ab 14.30 Uhr haben wir unsere Kooperationspartner, Ehrenamtlichen, Pflegepersonal und so weiter eingeladen.
1: Denn es gibt mindestens zwei Gründe, um zu feiern.
2: Ja, 5 Jahre Hospiz und 10 Jahre ambulanter Hospiz- und Palliativberatungsdienst. Natürlich sind unsere Gäste und auch deren Angehörige am Nachmittag dabei. Sie sind eingeladen. Wir versuchen natürlich, so wenig Stress wie möglich für unsere Gäste zu kreieren. Wir haben natürlich auch unseren Spätdienst, der natürlich da uns tatkräftig unterstützt, die an dem Tag halt leider arbeiten müssen. Wir haben aber auch viele Gäste, die wir mit dem Bett rausfahren können. Wir hoffen natürlich auf schönes Wetter und dass sie auch nochmal an so etwas teilnehmen können. Denn nur weil sie bei uns liegen, heißt es ja nicht, dass sie nicht dran teilnehmen können.
1: Was wünschen Sie sich für die Zukunft?
2: Auf jeden Fall, dass wir weiterhin die Arbeit so leisten können, wie wir sie jetzt machen. Dafür sind wir natürlich immer auf Spenden angewiesen und dank der WOBAG auch einiges noch im Garten, im Park machen können. Ja, dass es einfach weiterhin schön für die Gäste, aber auch das Personal sein kann.
1: Und speziell im Innenbereich?
3: Jetzt nicht. Das Haus ist ja soweit in einem sehr guten Zustand und natürlich gibt es Erhaltungsmaßnahmen, die immer nötig sind. Auch mancher Gerätetausch muss stattfinden, einfach nach einer gewissen Zeit, wo wir halt dann auch das erneuern, immer auch mit Partnern, die uns dann auch wieder Spenden zukommen lassen oder Firmen, die uns da auch entgegenkommen. Sonst ist das Haus in einem sehr guten Zustand und wir freuen uns, dass wir das so erhalten können. Auch mit den Partnern zusammen, die hier ein- und ausgehen, ist das ein sehr wertschätzendes Miteinander. Auch im Team sind wir sehr dankbar, dass wir keine Fluktuation haben, dass einfach ein beständiges Team da ist, auf das wir uns verlassen können und die wir auch sehr schätzen und auch entsprechend honorieren, sodass wir auch in der Zukunft denken, dass wir die Arbeit da stabil und auch sicher fortsetzen können. Und ja, sind einfach dankbar für das Team, was hier auch im Haus gewachsen ist seit der Eröffnung 21. Da gab es dann zwischendrin noch mal etwas Wechsel, aber jetzt haben wir schon über einen langen Zeitraum keine Fluktuation und ein gutes Team, was miteinander sehr wertschätzend und auch mit den Gästen ebenso wertschätzend umgeht. Mhm. Also das Lob, was von außen kommt, von den Angehörigen und denen, die im Haus waren, ist entsprechend positiv durchweg.
1: Können Sie sich auch in schwierigen Zeiten auf Ihre derzeitigen Partner verlassen?
3: Also wir können auch sagen, es gab nie eine optimale Situation. Die Situation ist immer, wenn man über Spenden einen Teil der Arbeit finanzieren muss, immer herausfordernd, egal zu welcher Zeit. Also da ich in dem Bereich schon viele Jahre eben auch aktiv bin, weiß ich das. Und wir sind in einer bisher stabilen Situation, was die Spenden angeht, was die Bereitschaft der Unterstützung angeht. Da merken wir keinen Abbruch und hoffen, dass es auch so bleibt, dass die uns dort mittragen, auch finanziell, dass die uns einfach treu verbunden bleiben. wir werden uns an dem Nachmittag noch bei den Partnern auch direkt bedanken. Also der Landrat hat zugesagt, der Bürgermeister hat zugesagt, unsere kooperierenden Ärzte, auch die von den Versorgerfirmen Reha Aktiv 2000 oder ProMed, da werden auch verantwortliche Geschäftsführer oder eben Prokuristen oder Mitarbeiter da sein, die einfach dann den Tag auch mit uns feiern wollen, ne? Und da sind wir auch dankbar. Es gibt auch dann kleine musikalische Angebote noch und eine Klangreise macht eine Mitarbeiterin aus dem Haus mit Klangschalen. Das wird auch sehr gut angenommen, also für die Gäste oder für die Mitarbeiter, die das dann immer mal nutzen. Vielleicht ist auch am Vormittag noch ein Kindergarten mit einer Gruppe mal da, die ein kleines Programm auch machen.
1: Vor Ort im Gespräch mit zwei Mitarbeitern des Hospiz am Saalebogen, nämlich dem Hausleiter Matthias Lander und der Sozialpädagogin Sophie Ludewig, war für Sie Karin Berger, Radio SRB.

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1: Auf folgenden Strecken des Landkreises Saalfeld-Rudolstadt ist in der kommenden Woche mit Behinderungen zu rechnen. Zunächst die Vollsperrungen. In Rudolstadt ist die Lengefeldstraße im Bereich Abzweig Burgstraße bis einschließlich an der Pörze bis Ende 2027 voll gesperrt. Eine Umleitung erfolgt über Rudolstadt, die die B88, Kirchhasel, Kufras-Neusitz, Großkochberg und Teichröder. Die Saalfelder Straße in Schwarza ist im Bereich am Torhaus, also beim Kreisverkehr, weiterhin bis ca. 17.07. voll gesperrt. Eine Umleitung erfolgt über die Ortsumfahrung Schwarza und die Schwarzburger Straße. Die Straße zwischen Reichmannsdorf und Hoheneiche, Einfahrt Rüdig und Einfahrt Grüne Wiese, ist kurzzeitig vollgesperrt vom 5.05. bis 8.05. mit maximal 10 Minuten Wartezeit an der Lichtsignalanlage. Auch die Rudolstädter Straße in Saalfeld im Bereich Siechenbach ist bis ca. Ende Oktober weiterhin voll gesperrt. Eine Umleitung erfolgt über die B281, die Ortsumfahrung Saalfeld, zur B85 Pößnecker Straße, Kreisverkehr Bahnhof, über die Bahnhofstraße hin zum Zentrum bzw. ab dem Promenadenweg über das Stadtzentrum zum Bahnhof weiter zur B85. In Greventhal ist die Gerbersdorfer Straße bis Jahresende vollgesperrt. Umgeleitet wird über die L1150 Kalte Küche, Spechtsbrunn, Piesau und Lippelsdorf. Die Straße zwischen Bad Blankenburg und dem Schweizer Haus bzw. Schwarzburg, also die Straße von Bad Blankenburg ins Schwarzertal, ist ab 1. Juni bis ca. 3. Juli voll gesperrt. Umgeleitet wird über die B88 unter Köditz, Allendorf und Schwarzburg. Die Straße zwischen Unterweißbach und Oberweißbach ist bis Jahresende voll gesperrt. Umgeleitet wird über Kursdorf, Mäusebach-Schwarzmühle, Mellenbach-Glasbach und Unterweißbach. Vollgesperrt ist auch der Abzweig Altenbeuten-Liebschütz, also Ottermühle, bis ca. Juni 2026. Umgeleitet wird über Neuenbeuten, Timmendorf, Lückenmühle und schließlich Liebschütz. In der Ortslage Drognitz ist die gesamte Kreuzung nach Altenbeuten, Lothra und Neuenbeuten bis ca. Juli voll gesperrt. Umgeleitet wird weiträumig über Leutenberg und Timmendorf. Lothra Richtung Dorffilm ist bis ca. Ende Mai 2026 voll gesperrt. Umgeleitet wird über Altengesees. Kurzzeitig vollgesperrt ist der Birkenheider Weg zwischen Dietrichshütte und Unterwürbach vom 11.05. bis 5.06. mit maximal 10 Minuten Wartezeit an der Lichtsignalanlage. In Bad Blankenburg ist die Kreuzung Würbacher Straße und Dittersdorfer Weg bis 12.06. voll gesperrt. Umgeleitet wird über Saalfeld. Aus den Nachbarlandkreisen und den Stadtverwaltungen liegen folgende Meldungen vor. Die B90 Wurzbach, Ortsausgang Richtung Lehesten, ist bis Oktober 2026 voll gesperrt. Umgeleitet wird über Lehesten, den Lichtenthaler Bahnhof und die B90. Die Ortsdurchfahrt Krösten ist voll gesperrt wegen Erneuerung der Fähr- und Entsorgungsleitungen. Und in Tettau im Ortsteil Alexanderhütte gibt es eine Vollsperrung ab dem 5.06. bis ca. 12.06. Umgeleitet wird über Kleintettau die L2659 Richtung Greventhal, Kalte Küche. Die Stadtverwaltung Saalfeld-Saale informiert über folgende aktuelle Straßensperrungen und Einschränkungen im Verkehrsraum. Zuerst bevorstehende Verkehrsraumeinschränkungen. Am 8.05. ist die Straße vor dem Rathaus ab 8 Uhr bis 10.05. 22 Uhr voll gesperrt. Ebenfalls vollgesperrt ist die Paul-Auerbach-Straße im Sackgassenbereich am 8.05. 18 Uhr bis 10.05. 2 Uhr. In Volkmannsdorf ist vom 11. bis 17.05. die Ortsdurchfahrt Nummer 67 bis 27 voll gesperrt. Innerörtliche Umfahrung ist ausgewiesen. Der Feldweg im Ortsteil Schmiedefeld ist ab 11.05. 8 Uhr bis 31.07. wegen Tiefbauarbeiten voll gesperrt. Die Straße vor dem Rathaus ist am 16.05. 7 bis 18.30 Uhr voll gesperrt. Und am 17.05. ist die obere Straße und der Markt von 8 Uhr bis 19 Uhr voll gesperrt. Am 18.05. ist der Riesenbach im Ortsteil Reichmannsdorf, Haus Nummer 3, ab 7 Uhr bis 20.05. wegen Kranarbeiten voll gesperrt. Bereits bestehende Verkehrsraumeinschränkungen sind folgende. Die Kleinsiedlung im Ortsteil Schmiedefeld ist wegen Havarie bis 8.05. gesperrt. Die Lachenstraße im Bereich Haus Nummer 2 ist auch bis 8.5. wegen Tiefbauarbeiten gesperrt. Auch bis 8.5. ist die Straße unterm Breiten Berg, Haus Nummer 30 bis Kreuzung Frankenweg. Im Ortsteil Obernitz ist die Geschwister-Scholl-Straße bis 22.5. voll gesperrt. Kienberg-Alte Gehegestraße ist bis 29.5. täglich 8 bis 17 Uhr voll gesperrt. Bis 31.8. ist die Schwarmgasse Haus Nummer 12 voll gesperrt. Auch voll gesperrt ist die Wüste Köditz zwischen Pioniersteg und Brunnenstraße bis 18.12.

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2: Ich grüße euch da draußen im Städtedreieck zwischen Saalfeld, Rudolstadt und Bad Blankenburg. Heute ist der 4. Mai. Das geile lange Wochenende ist vorbei. Valerie, Florian und Guido haben Namenstag. Holland gedenkt der Toten. In Japan ist grüner Tag. Wir haben Weltpasswort-Tag und International Star Wars

So, nun ist es raus. Seit Freitag müssen alle Geräte bis 240 Watt einen USB-C-Ladestecker haben. Auch Laptops lassen sich jetzt über eine einheitliche Buchse aufladen. Aber Vorsicht! Handys brauchen etwa 20 Watt, Notebooks aber kommen locker auf das 3- bis 4-fache. Also gut auf die sogenannte Power Delivery achten und beim Neukauf schauen, ob ein Netzteil beiliegt oder nicht.

Also manchmal ist es schon ganz schön früh am Montagmorgen. Da muss ich mich richtig anstrengen, dass ich meine Gedanken zusammenhalte. Die Samantha hat nämlich in der vorigen Woche was zu Michael Bennett angefragt. Und ich habe aus Versehen das falsche Lied eingelegt. Denn das, was ich gespielt habe, wollte ich ja eigentlich als Nachschlag diese Woche spielen. Klingt für mich ein bisschen gesangsmäßig nach Chad Kroeger von Nickelback. Aber der Mann heißt wirklich angeblich Michael Bennett und besteht ganz aus KI, liebe Samantha.

Heute vor 39 Jahren hat sich der Mundi-Spieler Paul Butterfield mit nur 44 totgesoffen. Vor 14 Jahren starb Adam Jauch von den Beastie Boys und vor 5 Jahren ging Nick Kamen, 80er-Jahre-Sänger und Jeans-Sex-Idol. Übrigens mein Jahrgang.

Tag hat Nicholas Ashford von Ashford & Simpson. Er wäre heute 84 geworden. 75 feiert Mick Mars von der Motley Crew und ebenfalls Jackie Jackson, einer der Five. 72 begeht Pia Sedora, 67 der Country-Star Randy Travis. 62 Jahre jung wird Gary Holt von Exodus, 47 Mieze Katz von Mia und 54 Mike Dirnt von Green Day.

Und gut gelaunt kommen wir zu den historischen Ereignissen vom 4. Mai. Heute vor 505 Jahren wurde Martin Luther zum Schein gefangen genommen und als Junker Jörg auf die Wartburg verbracht. Vor 212 Jahren kam Napoleon auf die Mittelmeerinsel Elba in Verbannung und vor 47 Jahren wurde Maggie Thatcher die erste Premierministerin Großbritanniens.

0: Und hier kommt der Nachschlag der geschichtlichen Dinge vom 4.5. Heute vor 46 Jahren starb Josip Broz Tito. Damit begann der blutige Zerfall Jugoslawiens. Und jetzt kommt das Highlight. Vor 28 Jahren wurde das sogenannte Kranzgeld abgeschafft. Das ist ein Entschädigungsanspruch, wenn eine sogenannte unbescholtene Frau von ihrem ehemaligen Verlobten einfordern konnte. Wenn sie aufgrund eines Eheversprechens mit ihm Sex hatte und er sie dann nicht geheiratet hat. Der Paragraf 1300 BGB sprach übrigens von Beiwohnung.
1: Ein gutes Gespräch.

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2: Heute Morgen ist der Nils Wenrich bei mir. Guten Morgen.
3: Guten Morgen, Didi.
2: Du bist aus einer wunderschönen Ortschaft, ja fast auf dem Thüringer Wald obendrauf.
3: Ich komme aus Meura.
2: Meura, ein Ort, der für uns durch viele Sachen in der Natur auch ein gewisses Gewicht hat. Und du bist dort nicht nur der Ortschronist, sondern auch
3: Truppführer bei der Freiwilligen Feuerwehr von Meura.
2: Dann fangen wir mal an, die Geschichte zu erzählen. Die geht ja eigentlich mit was ganz Negativem los.
3: Im Juli 2024 ist die allseits beliebte Schutzhütte auf den Meurastein leider bei einem Waldbrand vollständig zerstört worden.
2: Der Waldbrand war jetzt nicht ganz so fett wie in Gösselsdorf, aber der war schon gefährlich.
3: Er war auf jeden Fall gefährlich durch die Lage, durch den ungünstigen Wind. Und auf dem Plateau, auf dem die Schutzhütte gestanden hat, waren die Kameraden durchdrehenden Wind sogar stellenweise in Lebensgefahr. Also es war wirklich schwer.
2: Also jetzt nicht irgendwie Kinderkacke oder so, denn diese Schutzhütte auf diesem Plateau war ja ein touristisches Highlight für die Touristen, aber auch für die Einheimischen.
3: In den letzten 70 bis 80 Jahren immer, ja. Also sehr bekannt, sehr beliebt.
2: Und jetzt war die Schrott, also richtig abgefackelt bis auf die Grundmauern. Wenn man dann seine Montur als Feuerwehrmann ausgezogen hat, wie geht das dann weiter?
3: Das Erste, was wir gesehen haben, waren Statusbilder. Und dort, wo sonst gewohnt die Hütte stand, lag nur noch Asche. Dann hat es nicht lange gedauert, kamen die ersten Ideen, wie bauen wir sie wieder auf, wie kann das funktionieren. Und dann haben wir sehr schnell die Idee gefunden, die Gemeinde zahlt zwar die Grundkosten für das Material, aber die Feuerwehr wird das federführend aufbauen mit Unterstützung aus der Gemeinde.
2: Grundkosten kann ich mir ja vorstellen, aber wenn ich jetzt sehe, so eine Schutzhütte, ein Zimmerling oder ein Tischler, der würde ja irgendwie ein Fuffi für eine Stunde aufrufen. Das sind ja Tausende, die ihr quasi als Feuerwehrleute dort für Nassing geleistet habt.
3: Herzlich willkommen beim Ehrenamt.
2: Ist aber doch so, oder?
3: Es waren wirklich viele Stunden, viele anstrengende Stunden. Es war sehr warm draußen. Also wir hatten schönes Wetter beim Aufbau. Und das werden wir so schnell nicht vergessen. Also nehmen Sie mal einen 2 Meter großen Balken und laufen damit 300 Meter bergab und dann mit einem übrig gebliebenen Betonsack dieselbe Strecke wieder hoch.
2: Also man kann mit dem Auto nicht auf die Meurasteine fahren, für alle, die noch nie dort waren.
3: Nein, also die Steine und die Schutzhütte liegen genau an der Hälfte vom Abhang. Man kann vielleicht das Meurasteinsbrückchen am Ufer erreichen. Aber wir mussten vom oberen Teil von Meura, vom Lerchenrondell, bergab. Da konnten wir noch 100 Meter mit normalen Fahrzeugen und danach nur noch mit Schubkarren. Es gab zwischendrin ein kleines Kettenfahrzeug mit Ladefläche und einen sehr mutigen Fahrer. Das ist dann aber auch zu gefährlich geworden und wir mussten wirklich zu Fuß den Rest erledigen.
2: Wann war diese Schutzhütte endgültig fertig und wieder übergeben an die Öffentlichkeit?
3: Wir sind tatsächlich noch dabei. Das heißt, auch diesen Sonntag waren wir wieder dran. Die Seitenverkleidung ist fast fertig. Das sehr aufwendige Dach ist komplett fertig und wir haben ein sehr massives Stahlgerüst beim besten Wetter am Sonntag wieder mal den Berg hochtragen dürfen.
2: Es klingt wie ganz viel Mühe, aber diese Mühe hat sich ausgezahlt. Jetzt kommen wir mal zu dem zweiten Teil der Story.
3: Ich bin dann durch Zufall auf einen Preis gestoßen, also den Ostthüringer Feuerwehrpreis. Hatte mir nicht so viel dabei gedacht, kurz davor geschlagen. Na Kameraden, wie sieht's aus? Da gibt's einen Preis, würde ich uns mal anmelden. Bekommen wir vielleicht einen Tankgutschein oder ein paar T-Shirts? Ich hatte keine Ahnung, was man da gewinnen könnte, aber den Vorschlag eingereicht. Dann war einige Monate lang komplett Ruhe. Und vor etwa 6 Wochen erreicht mich ein Brief der Volksbank, in dem steht, herzlichen Glückwunsch, Sie gehören zu den Preisträgern.
2: Aber ihr habt noch nicht gewusst, ob ihr dann einen vorderen oder einen hinteren Preis bekommt. Ihr seid jetzt einfach nach Bad Köstritz gefahren. Wir schauen mal. T-Shirt, Tankgutschein.
3: Ich habe dann schon rausgefunden, es gibt nur 3 Plätze und da gibt es ab dem 3. Platz schon 1.000 Euro Preisgeld. Da war ich kurz sprachlos und konnte auch schon verkünden, ja, wir fahren dahin, es wird ja dann mindestens der 3. werden. Also sind wir nach Bad Köstritz gereist und dachten, wenn wir mit dem 3. Platz da rausgehen und noch den Pokal dazu nehmen, einen schönen Abend, das ist doch alles super. Und dann ging die Achterbahnfahrt los. Der 3. Preis wurde 2-mal verliehen und wir waren beide Male nicht dabei. Dann kam es zur Silbermedaille und wir wurden auch nicht aufgerufen. Die Kollegen wurden immer lauter am Tisch und ich sag dann zum Schluss noch, also entweder bekommen wir jetzt den Trostpreis oder wir gewinnen. Kurz darauf hieß es von vorn und nun geht es um eine schweißtreibende Arbeit und der 1. Platz geht dieses Jahr nach Meura. Dann hört man nur ein lautes Ja von unserem Wehrleiter durch den Raum schallen und dann ging's vor zur Bühne und ich durfte den Pokal in die Höhe halten.
2: Wie viel Kohle gab's denn nun für den ersten Preis des Ostthüringer Feuerwehrpreises?
3: Es sind 3000 Euro, zwei Urkunden und ein Teddybär.
2: Und was macht die Feuerwehr noch den Blick in die Zukunft? Was macht ihr jetzt mit der Kohle?
3: Ich kann noch nichts Konkretes sagen, aber mein nächstes Ziel ist ein Sportraum für die Jugendfeuerwehr und da können wir das Geld auf jeden Fall gebrauchen.
2: Nils Wenrich, an die Kameraden ganz liebe Grüße euch allen. Herzlichen Glückwunsch, eine schöne Woche und mach's gut.
3: Vielen Dank, auch Wiederhören.

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2: Der Rekord im Herzrasen wird von Lutz Krämer in Bad Blankenburg mit 361 Schlägen pro Minute gehalten. Den lautesten Tinnitus der Welt hat Heike Piepken aus Königssee mit 131 Dezibel auf Kammerton A. Silberfischchen sind langsamer als Goldfische, aber schneller als Bronzefischchen. Ich freue mich heute wie ein Schnitzel. Zum ersten, weil diese Schlamperei mit der Live-Mucke nun endlich ein Ende hat. Zum zweiten, weil ich Holger seinen Wunsch erfüllen darf. Und zum dritten, weil mir diese Musik auch sehr gefällt. Hier ist der Boss, Mr. Bruce Springsteen, live.
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Das soll jetzt keine Werbung sein, aber die Dreifach-CD Live 75 bis 85 von Springsteen, die kann ich sehr empfehlen.

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1: Eine Konferenz, die deutschlandweit Wirkung zeigt bei Themen, die die Mitglieder dieser selbst betreffen. Das ist die Bundesschülerkonferenz. Amy Kirchhoff ist Generalsekretärin dieser. Und das bedeutet Folgendes.
2: Genau, ich bin Amy Kirchhoff, bin 19 und mache gerade mein Abitur in Sachsen. Was aber für das Gespräch hier viel wichtiger ist, ist, dass ich Generalsekretärin der Bundesschülerkonferenz bin. Das bedeutet, ich mache bundesweite SchülerInnenvertretung für insgesamt ungefähr 8 Millionen SchülerInnen. Und ja, genau, wir vertreten Meinungen, Interessen und versuchen so ein bisschen die Meinung der SchülerInnen in Politik und Zivilgesellschaft stärker gehört oder Gehör finden zu lassen.
1: Aber wie kommt man dazu, mitzumachen?
2: Also in die Bundesschülerkonferenz kommt man je nach Bundesland ein bisschen unterschiedlich. In den meisten fängt es aber ganz klassisch an, indem man in der Klasse ist und zum Klassensprecher oder zur Klassensprecherin gewählt wird. Darüber kann man dann oft Schülersprecher werden, in den Kreisschülerrat gehen, in den Landesschülerrat gehen und der entsendet dann Delegierte zur Bundesschülerkonferenz. So findet sich unser Plenum zusammen und auch unser Bundesvorstand, wo ich jetzt sozusagen die Vorsitzende bin, als Generalsekretärin.
1: Ein Thema, auf das die BSK stark aufmerksam gemacht hat, ist die mentale Gesundheit.
2: Also Einfluss haben wir immer wieder, der hält sich aber natürlich für die Bundesschülerkonferenz konkret recht gering aus, einfach weil Bildung ja immer Ländersache ist. Wo man es aber zum Beispiel sieht, ist, dass wir viel in den Medien debattiert werden und jetzt im letzten Jahr vor allem das Thema mentale Gesundheit gezielt pressetechnisch gesetzt haben. Und genau das führt gerade dazu, dass viele Länder sich intensiver mit dem Thema auseinandersetzen und auch, dass das Bundesministerium sich intensiver mit dem Thema mentale Gesundheit von Schülern auseinandersetzt. Und das sieht man jetzt zum Beispiel ganz konkret daran, dass gerade eine Strategie erarbeitet wird, wie man die psychische Gesundheit von Kindern und Jugendlichen in Schule verbessern kann.
1: Ich bin Henriette Lichtenheld und war im Gespräch mit Amy Kirchhoff. Radio SRB.

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1: Ich fand es schon immer ungerecht, Frau sein zu müssen.
2: Leg das Auto weg. Du hast deine Puppen.
3: Zieh das Kleidchen an.
4: Du willst doch hübsch sein, wenn wir zu Oma fahren.
5: Du darfst nicht auf Bäume klettern. Man sieht deinen Schlüpfer unterm Rock.
1: Dann trage ich eben meine Hose.
6: Du trägst immer Hosen. Bist du lesbisch?
7: Tu uns das nicht an. Was sollen bloß die Nachbarn denken?
4: Du siehst aus.
3: Gehst.
2: Redest.
3: Sitzt da.
2: Wie ein Kerl.
3: Kein Wunder, dass du keinen abkriegst.
1: Und wer fragt, was ich will?
8: Am Donnerstag, den 26. März, hat im Rudolstadter Theater Tumult die Premiere einer modernen Version von Schillers erstem Drama stattgefunden. Räuber 2.0 ist eine kritische Auseinandersetzung mit dem Recht auf Protest und damit, welche Grenzen überschritten werden dürfen, wenn man Veränderungen erzwingen will. Diese Themen setzt der Theaterjugendclub des Schiller Theaters mit viel Leidenschaft und Kreativität um. Nach der Premiere habe ich mit Ronald Winter, dem Regisseur und derzeitigen Leiter des Jugendclubs, gesprochen. Räuber 2.0, was verbirgt sich hinter diesem Namen?
9: Das ist eine moderne, heutige Aktualisierung vom Originalräuber, deswegen 2.0.
8: Warum haben Sie sich gerade die Räuber als Grundlage für ein Jugendprojekt ausgesucht?
9: Das war auch eine Idee, dass wir im Jugendclub das neue Haus feiern, die Eröffnung des neuen Hauses, auf das wir ja nun wirklich lange genug gewartet haben, auch mit dem Schillerstück, weil wir das Theater ja als Schiller-Theater neu eröffnet haben. Und der Schauspieler hat sich Don Carlos von Schiller vorgenommen. Und da habe ich mit der Frieda Dumke, die ja die Theaterpädagogin ist, dann auch gesucht in Schillers Werk und kam dann recht schnell auf Schillers Räuber, weil als er angefangen hat, die zu schreiben, war er gerade mal 17. Also in dem Alter wie die Spieler auch, die es jetzt hier auf der Bühne verkörpern.
8: Welche Herausforderung gab es, dieses Stück vom 1781 modern zu interpretieren?
9: Für mich war der Ausgangspunkt eigentlich, wie Schiller die Räuber angegangen ist. Nämlich, dass er in den Räubern vieles aufgreift von dem, was dem 17-jährigen Schiller eben selber an seiner Gesellschaft, an seiner Gegenwart gestört hat. Und da haben wir dann auch so angefangen, dass wir erstmal die Spieler gefragt haben, was stört euch denn an eurer Gegenwart, jetzt 240 Jahre später? Was ist das, was euch hier aufstößt? Was würdet ihr gerne verbessern wollen? Und da ergaben sich so Themen, Schwerpunkte, die immer wieder genannt wurden. Und die habe ich dann genommen und in die verschiedenen Monologe hineingepackt für die Figuren. Einen haben wir gehört, nämlich der Monolog von Spiegel. Und ansonsten haben wir uns an die Struktur des Stückes, des Originalstückes, recht genau gehalten.
8: Gab es Momente im Probenprozess, die Sie besonders überrascht haben?
9: Es hat mich immer wieder überrascht, wie sehr die Spieler auch eingefordert haben, Szenen und auch Sätze, einzelne Sätze auch wiederzufinden von den ganzen Themen, die sie im Sommer eben mit uns erarbeitet haben. Also Beispiel, ich habe irgendwann festgestellt, in den Winterferien, das Stück ist zu lang. Und fing dann an zu streichen und da gab es dann Proteste, aber nicht weil, hallo, du kannst ja nicht Text streichen, ich habe sowieso schon so wenig Text, sondern es war die Frage, Moment mal, wenn du das jetzt streichst, wie viel bleibt denn dann von unserem Stück noch übrig, von dem, was wir sagen wollten?
8: Und diese Leidenschaft war auch heute Nachmittag auf der Bühne zu sehen bei der Premiere. Wie war das für Sie? Ist die Aufführung gelungen?
9: Die war definitiv gelungen, war ja leider nur ein Cold Opening, dadurch, dass eine Klasse, die sie hier angesagt hatte, einfach ohne irgendeine Absage nicht gekommen ist. Aber die Spielerinnen und Spieler haben sich nicht anmerken lassen, dass sie gerade hier vor einem halben Saal nur spielen, sondern haben das wirklich richtig fett durchgezogen und das war auch ein tolles Gefühl.
8: Welche Botschaft soll das Publikum aus Räuber 2.0 mitnehmen?
9: Sehr, sehr lieb wäre mir, wenn die Zuschauer sehen und erleben und staunen, wie engagiert Jugendliche sein können, weil der Jugend das oft abgesprochen wird, engagiert zu sein und sich auch politisch zu engagieren, sich mit ihrer Gesellschaft auseinanderzusetzen. Und da finde ich schön, wenn da Zuschauer einen Aha-Effekt hätten. Und noch besser wäre es, wenn Zuschauer aus dem Stück rausgehen und überlegen, okay, ich bin ja auch Teil dieser Gesellschaft, was kann ich denn an und für die Gesellschaft verbessern? Wenn wir mit den Räubern 2.0 so einen Denkprozess so ein bisschen anstoßen könnten, das wäre toll.
1: Es gab Zeiten, da stand ich vor dem Spiegel und habe mich genauso gesehen. Haare zu kurz, Augenbrauen zu dick, Lippen zu schmal, Kinn zu breit, fetter Bauch, fette Beine, fett ist alles.
2: Du musst dich wohlfühlen in deinem Körper.
3: Kriegst du auch mal Titten oder wächst du nur am Arsch?
4: Du kannst doch nicht zum Fußball. Willst du dich über Geige oder Ballett?
5: Aber nicht mit der Figur.
1: Da habe ich zum ersten Mal zugeschlagen.
6: Spinnst du? Hast du deine Tage oder warum bist du so zickig?
2: Scheiß Kuh!
8: Oh, für Castmitglieder von Räuber 2.0 haben mir mehr über das Stück erzählt.
10: Ich bin Raphael und ich habe heute die Roller gespielt.
11: Ich bin Dorina und ich habe heute Amaya gespielt.
12: Ich bin Jack und ich habe heute die Franziska gespielt.
13: Ich bin Amelie und ich habe die Carla gespielt.
8: Was kannst du über deinen Charakter erzählen?
10: Also Roller ist ein sehr lebensfreudiger Mensch. Er ist ein Anhänger von Carla, er mag die Ideen von Carla.
11: Amaya ist eine sehr liebevolle Freundin und sie kümmert sich auch gerne um die Leute, die sie lieb hat und würde für sie auch sehr weit gehen.
12: Franziska ist die Schwester von Carla und sie ist sehr neidisch auf sie, weil sie familiär immer missachtet wurde. Und so, sie hat einen einzigen wirklichen Freund, das ist der Hermann.
13: Carla ist sehr privilegiert und ich würde auch sagen sehr intelligent, aber sie kann damit manchmal vielleicht Leute ein bisschen vor den Kopf stoßen mit ihrer Art. Sie ist auf jeden Fall sehr idealistisch und möchte Dinge in der Welt verbessern.
8: Welche Herausforderung hättest du, diese Figur auf der Bühne zum Leben zu bringen?
12: Ich glaube, die Herausforderung war es wirklich, das Switching hinzubekommen zwischen sehr lieb, wenn ich zum Beispiel mit der Amaya geredet habe, und dann halt doch wieder dieses Miese, wenn ich wirklich aktiv versucht habe, die Schwester zu sabotieren und halt manchmal da so zu wechseln und auch so schnell zu wechseln.
11: Ich würde halt sagen, die Herausforderung war wirklich, diesen Wandel relativ deutlich darzustellen. Erst recht, als wir dann einmal mit dem Stück da waren, wieder zu dieser netten, lieben Amaya wieder zurückzufinden, die halt am Anfang war.
8: Muss man eine Figur mögen, um sie verkörpern zu können?
10: Ich würde sagen jetzt nein, nicht wirklich. Aber es ist natürlich immer vom Vorteil, wenn man seine Figur mag und sich in die auch einleben kann, um die dann besser auf der Bühne darzustellen.
13: Also ich finde, Carla sagt manchmal gute Dinge, aber sie sagt auch Dinge, die ich persönlich nicht so sehe oder so empfinde. Und sie ist manchmal in ihren Emotionen ein bisschen undurchlässig und wechselt die schnell, was es ein bisschen schwer macht, manchmal ihren Taten zu folgen, auch wenn ich versuche, das zu spielen.
8: Welche Szene war für dich am schwierigsten und warum?
12: Am schwierigsten war definitiv die Szene, wo Franziska versucht hat, Amaya zu vergewaltigen. Einfach, weil man erstmal ernst bleiben muss. Also natürlich ist es eine ernste Szene, aber es ist trotzdem schwer, es darzustellen. Und natürlich, weil wir so eine Art Bühnenkämpfer hatten und wir müssen natürlich aufpassen, dass halt sich niemand verletzt, aber dass es halt trotzdem ziemlich echt und halt wirklich kämpferisch aussieht.
8: Wie habt ihr diese Teil geprobt?
12: Wir haben den sehr intensiv geprobt. Wir haben zum Beispiel die Bewegungen für den Kampf haben wir zuerst sehr technisch abgeprobt, um überhaupt zu gucken, was machen wir, also wie stellen wir es dar, dass man überhaupt sieht, wie ernst diese Szene ist.
8: Welche Szene war für dich am schwierigsten und warum?
13: Ich würde sagen, die Szene nach dem großen Bruch zwischen den Räubern und Carla, wenn die verschwinden, um diesen Brandsatz zu entschärfen und sie dann so ein bisschen wieder zu ihrem alten Selbst zurückfindet und merkt, was sie alles angestellt hat oder was schiefgelaufen ist und sie so verzweifelt und dann eben ihre Freundin anruft, die sie, glaube ich, die ganze Zeit über ein bisschen vergessen hat.
8: Raphael, was denkst du? Sollte gesellschaftliche Kritik durch Aktionen begleitet werden?
10: Nicht immer. Also natürlich, man muss das machen, damit einem zugehört wird. Das ist ja auch eine Message vom Stück. Es ist irgendwie schon ein potenzieller wichtiger Bestandteil, mit dem man aussagt, wir machen auch etwas und wir stehen dafür ein.
7: Sei nicht immer so aggressiv.
4: Hör einfach nicht hin.
3: Wieso prügelst du dich ständig? Sowas machen Mädchen nicht.
1: Wer legt fest, was Mädchen machen? Ihr?
2: Jetzt halt bloß nicht, du Mädchen.
14: Mädchen! Mädchen!
3: Reiß dich zusammen. Mit den Noten kriegst du nie einen anständigen Job.
1: Ich werde nie einen gleich anerkannten Job bekommen. Nicht als Automechanikerin und garantiert nicht als Anwältin wie Carla. Denn dann bin ich immer noch nur ein weiblicher.
14: Weiblicher! Weiblicher!
1: Mechaniker. Bin ich immer noch nur ein weiblicher.
14: Weiblicher! Weiblicher!
1: Anwalt. Und das ist Grund genug, mir weniger Gehalt zu zahlen. Und eigentlich gehört die Frau ja ohnehin in die Küche.
3: Was soll nur aus dir werden?
4: aus dir wird nichts.
5: Benimm dich wie ein Mädchen.
14: Mädchen! Mädchen!
1: Ich werde euch zeigen, was ein Mädchen kann.
8: Räuber 2.0 from the Theaterjugendclub der Schiller Theaters ist bis Juni im Theatertumult in Rudolstadt zu sehen. Ich bin Amanda Höhli und Sie hören Radio SRB.

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2: Im Studio Gisela Hoff. Auf den Philippinen ist der Vulkan Mayon ausgebrochen und hat große Mengen Asche in die Umgebung geschleudert. Nach Behördenangaben sind seit dem Wochenende rund 50 Dörfer betroffen. Erste Lavaströme fließen bereits an den Hängen des Vulkans abwärts. Einsatzkräfte und Hilfsteams wurden in die Region entsandt, um die Bevölkerung zu unterstützen. Eine seltene Kältephase sorgt in Griechenland für ungewöhnlich winterliches Wetter zu Beginn des Monats. Statt milder Temperaturen bringen kalte Luftmassen Regen und teils starke Winde ins Land. Besonders in der Ägäis wurden Böen von rund 90 Kilometern pro Stunde gemessen. Meteorologen sprechen vom kältesten Start in den Mai seit Jahrzehnten. Die Wetterlage hat vielerorts zudem für deutliche Einschränkungen gesorgt. Beim Sondervermögen der Bundesregierung für Infrastruktur und Klimaschutz sieht ein Expertengremium deutlichen Verbesserungsbedarf. Der eingesetzte Beirat mahnt mehr Transparenz, klare Prioritäten und strukturelle Reformen an. Insgesamt wurden rund 20 Empfehlungen vorgelegt, um die Wirksamkeit der Investitionen zu erhöhen. Hintergrund ist das geplante Finanzpaket von etwa 500 Milliarden Euro. Die Vorschläge sollen nun in die weitere Ausgestaltung einfließen. Der geplante Abzug von US-Soldaten aus Deutschland sorgt in den USA für politischen Streit. Führende Republikaner im Kongress warnen, eine Reduzierung der Truppenstärke könne ein falsches Signal an Russland senden. Präsident Trump hat inzwischen sogar eine noch deutlich stärkere Verringerung der Soldaten in Aussicht gestellt. Auch die Auswirkungen auf die Beziehungen zu Europa stehen im Fokus. Mehrere Waldbrände haben am langen Maiwochenende Feuerwehr und Einsatzkräfte in Deutschland und Tschechien stark gefordert. Trockenheit und teils kräftiger Wind erschwerten die Löscharbeiten und begünstigten die Ausbreitung der Flammen. Besonders angespannt ist die Lage in Brandenburg, wo bei Jüterburg auf einem ehemaligen Truppenübungsplatz die bislang größte Brandfläche der Saison brennt. Auch in anderen Regionen kam es zu Einsätzen.
3: Soweit die aktuellen Meldungen aus der Nachrichtenredaktion.

Heute ist der 4. Mai und für Millionen Fans weltweit ein ganz besonderer Tag. Denn heute feiern Millionen Menschen auf der ganzen Welt den Star Wars Tag. Der Name basiert auf einem Wortspiel May the Fourth be with you, eine Abwandlung des berühmten Zitats Möge die Macht mit dir sein. Was heute fast wie ein offizieller Feiertag wirkt, begann ursprünglich ganz klein, als Insiderwitz innerhalb der Fangemeinde. Doch mit der Zeit entwickelte sich daraus ein weltweites Phänomen. Besonders durch das Internet und soziale Medien verbreitete sich der Star Wars Tag immer stärker und wurde schließlich zu einem festen Termin im Kalender vieler Fans. Ein wichtiger Meilenstein war das Jahr 2012, als Disney die Produktionsfirma Lucasfilm übernahm. Seitdem wird der Star Wars Tag auch offiziell unterstützt, mit großen Marketingaktionen, Events und exklusiven Angeboten rund um das Franchise. Doch was macht diesen Tag eigentlich so besonders? Es ist vor allem die Art, wie Fans ihn feiern. Viele veranstalten Filmmarathons und schauen sich die legendären Filme rund um Figuren wie Luke Skywalker, Darth Vader oder Yoda an. Andere treffen sich auf Conventions oder in Kinos, wo spezielle Vorführungen stattfinden. Ein besonders kreativer Teil der Community setzt auf Cosplay. Fans verkleiden sich als ihre Lieblingscharaktere und tauchen für einen Tag komplett in die Welt von Star Wars ein. Auch online ist an diesem Tag viel los. In sozialen Netzwerken werden Memes, Videos und Fanprojekte geteilt, oft begleitet vom Hashtag May the Fourth be with you. Der Star Wars Tag ist aber nicht nur ein Rückblick auf alte Filme, er ist auch ein Blick in die Zukunft. Häufig nutzen Studios diesen Tag, um neue Projekte anzukündigen. Dazu gehören neue Serien, Filme oder Videospiele aus dem Star Wars Universum, die die Geschichte immer weiter ausbauen. Gleichzeitig bleibt der Kern des Tages derselbe. Die gemeinsame Begeisterung für eine Geschichte, die Generationen verbindet. Und das Beste daran, man muss kein Hardcore-Fan sein, um mitzumachen. Schon ein Filmabend mit Freunden, ein kleines Quiz oder das Tragen eines Star Wars Shirts reichen aus, um Teil dieses Tages zu sein. Eins der faszinierendsten Sachen aber an diesem Tag ist wahrscheinlich, wie stark Popkultur Menschen verbinden kann, über Länder, Altersgruppen und Kulturen hinweg. Also dann, möge die Macht mit euch sein. Und das war Yannis Xenos, Radio SRB.

0: Es ist 12.30 Uhr. 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
1: Heute geht es um den angekündigten Teilabzug von US-Soldaten aus Deutschland. Daneben spielt der Zustand der Koalition aus Union und SPD eine Rolle. Hören Sie zunächst die Augsburger Allgemeine. Mit der Ankündigung, mindestens 5000 Soldaten abzuziehen, erinnert Donald Trump die Bundesregierung brachial daran, wie sehr die Sicherheit Europas noch immer an seiner persönlichen Laune hängt. Wie viele US-Streitkräfte hier stationiert sind, ist dabei gar nicht so entscheidend. Die Truppenstärke variiert ständig, auch unabhängig von Trumps Wutausbrüchen. Standorte wie der Übungsplatz im bayerischen Grafenwöhr oder das Drehkreuz Ramstein sind für die Amerikaner zudem strategisch derart wichtig, dass die US-Militärs sie kaum ohne Widerstand aufgeben würden. Also mehr Gelassenheit wagen? Ganz so einfach ist es leider nicht. Denn sicherheitspolitisch gravierender ist, dass die USA auch die Stationierung von Mittelstreckenraketen abgesagt haben. Gibt die Augsburger Allgemeine zu bedenken. Die Süddeutsche Zeitung ruft in Erinnerung, wie die Idee der Raketenstationierung zustande kam. Das war explizit als eine Botschaft transatlantischer Stärke in Richtung Kreml gedacht, als ein handfestes Signal der Abschreckung. Und genauso hatte ein erboster Putin den Beschluss auch verstanden, als Warnung. Dass Trump nun die geplante Verlegung ausgerechnet dieser Einheit stoppen lässt, nachdem er zuvor mal wieder eine Stunde mit Putin telefoniert hat, könnte man, wäre man Pessimist, fast schon als Einladung an den Kreml interpretieren. Die Märkische Oder-Zeitung aus Frankfurt/Oder beginnt ihren Kommentar beim Verhältnis des US-Präsidenten zum deutschen Bundeskanzler. Donald Trump mochte Friedrich Merz, weil der so gut Englisch sprach und beim Besuch im Weißen Haus auch noch schöne Gesichtsfarbe hatte. Jetzt hat Merz den israelisch-amerikanischen Krieg gegen den Iran kritisiert, weshalb der US-Präsident ihn nicht mehr mag. Trump will deshalb Truppen aus Deutschland abziehen, Mittelstreckenraketen nicht stationieren und Zölle auf deutsche Autos erhöhen. So funktioniert Weltpolitik in diesen Tagen. Es ist ein Desaster, klagt die Märkische Oder-Zeitung. Friedrich Merz hätte ahnen können, was da kommt, findet die Badische Zeitung aus Freiburg. Als der Kanzler öffentlich kundtat, der US-Präsident agiere im Irankrieg strategielos und lasse sich von Teheran demütigen, war klar, dass das nicht folgenlos bleiben würde. Die Frankfurter Rundschau fährt fort. Wer diese ärgerliche Art der Auseinandersetzung vermeiden will, muss den eingeleiteten Prozess der Europäer unterstützen, verteidigungspolitisch unabhängiger von den USA zu werden. Dafür muss Europa nach und nach immer mehr Aufgaben des US-Militärs auf dem alten Kontinent übernehmen. Das wird zwar dauern, doch nur dann werden Deutschland und die anderen europäischen NATO-Staaten weniger erpressbar. Ganz ähnlich klingt die neue Osnabrücker Zeitung. Schon seit Obama ist klar, dass Amerika sich nach Asien wendet und Europa sicherheitspolitisch mehr Verantwortung übernehmen muss. Viel zu lange hat man sich im bequemen Akkord eingerichtet. Die Russen liefern billiges Gas, die Amerikaner Schutz und wir erklären der Welt vom Hohen Ross, wie es zu laufen hat. Der Armee geht, das Gas ist teuer und Deutschland ist alleine nicht verteidigungsfähig. Ein Kanzler muss das wissen und seine Worte abwägen. Der Kommentator der Westdeutschen Zeitung aus Wuppertal fasst die Debatte zusammen. Deutschland kann es sich nicht leisten, die USA als militärischen Sicherheitsgaranten leichtfertig zu relativieren. So berechtigt politische Kritik im Einzelfall auch sein mag. Sicherheitspolitik folgt nicht moralischer Eindeutigkeit, sondern strategischer Notwendigkeit. Und die Nürnberger Nachrichten schlagen noch einmal den Bogen zu den Truppenabzugsplänen der USA. Weitblickende Kommunalpolitikerinnen und Politiker sollten sich vorbereiten, auch für ein weiteres Szenario. Das Szenario, dass der US-Präsident eines fernen oder nahen Tages nicht mehr Donald Trump, sondern J.D. Vance heißt. Denn während Trump dieser Tage Krieg offenbar als eine Art Videospiel begreift, ist es seinem ideologisch viel gefestigteren und damit gefährlicheren Vize ernst damit, Amerikas endlose Kriege zu beenden und die Rolle des international präsenten Ordnungsmacht, die Verbündete schützt, zu schleifen. Die Stützpunkte der Region wären spätestens dann in höchster Gefahr. Das war ein Auszug aus den Nürnberger Nachrichten. Und nun zur Diskussion um das Auftreten der Koalition von Union und SPD. Die Frankfurter Allgemeine Zeitung formuliert ihre Sicht auf die Dinge deutlich. Die Kritik ist berechtigt. An Merz, an Klingbeil, an den SPD-Funktionären, am Kanzleramt, an der Koalition insgesamt. Wo bleiben Visionen, Reformen, Würfe und Entwürfe? Wann werden alte Versprechen eingelöst? Richtig ist auch der Hinweis darauf, dass sich dieses Land gerade jetzt keinen Stillstand leisten kann. Auch wenn durchaus schon etwas angestoßen wurde. Es zündelt und brennt an allen Ecken und Enden. Und wer profitiert? Richtig. Doch was ist die Alternative? Das Platzenlassen der Koalition? Neuwahlen? Das Regieren mit wechselnden Mehrheiten? Es ist legitim, sich darüber Gedanken zu machen, wie es auch anders weitergehen könnte. Steht für die FAZ fest. Diese Bundesregierung hat ein Kommunikationsproblem, findet auch die Rheinpfalz aus Ludwigshafen. Der Kanzler spricht oft, als sei das Land ein einziger Sanierungsfall. Er sagt, was nicht mehr geht, was zu teuer ist, was sich ändern muss. Doch das Bild des Landes nach den Reformen bleibt unscharf. Welches Deutschland soll aus mehr Arbeit und besserer Wettbewerbsfähigkeit entstehen? Das ist mehr als ein Stilproblem. Und Merz trägt dafür einen Großteil der Verantwortung. Merz sagt so oft, was er denkt, betont das Straubinger Tagblatt. Als Oppositionspolitiker wirkte das erfrischend. Als Regierungschef haben Worte ein anderes Gewicht. Die verunglückte Stadtbildäußerung zu Migranten, der Rentenfauxpas und die offenherzige Iran-Analyse vor Schülern lassen die Wellen hochschlagen und kosten die Regierung viel Kraft, das Losgetretene wieder einzufangen. Aus Sicht des Weser-Kuriers können Union und SPD durchaus noch zu vernünftigen Reformschritten kommen, wenn nicht gleich an jeder Ecke das eigene Parteiprogramm wie eine Monstranz vor sich hergetragen wird. Deshalb müssen sich SPD und insbesondere die Union, die im zurückliegenden Jahr deutliche Schwierigkeiten hatte, in die Rolle als regierungstragende Fraktion zurückzufinden, im zweiten Regierungsjahr mächtig am Riemen reißen. Zu tun gibt es genug. Es stehen in den kommenden Monaten noch eine Renten-, Pflege- und eine Einkommensteuerreform an, listet der Weser-Kurier aus Bremen auf. Und zum Schluss ein Blick in die Taz, die Tageszeitung aus Berlin. Sie geht auf Medienberichte über eine Intensivierung der Kooperation zwischen der Bundesregierung und den islamistischen Taliban ein. Unter höchster Geheimhaltung karren die Bundesländer offensichtlich Afghanen nach Berlin, die abgeschoben werden sollen. Um ihre Identität festzustellen und die nötigen Papiere zu besorgen, werden die Betroffenen dann von den Taliban-Vertretern identifiziert, in den Gebäuden der deutschen Behörden. Wir erinnern uns, gegen die Taliban hat die Bundeswehr über 10 Jahre lang Krieg geführt. Und seit der Rückeroberung 2021 haben die Taliban ihr Land in einen abstoßenden Ort verwandelt. Nicht jeder und jede mag Mitleid finden für die Straftäter, um die es bei den Abschiebungen bislang geht. Aber das Bundesinnenministerium arbeitet schon daran, auch unbescholten AfghanInnen zurückzuzwingen. Und an der diplomatischen Aufwertung der Taliban, die das Zusammenarbeiten mit den Islamisten zwangsläufig bedeutet, kann wirklich niemand ein Interesse haben, urteilt die Tageszeitung. Und das war die Presseschau. Redaktion Jörg Christian Schillmöller, Sprecher Christian Michalak.

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1: Auf folgenden Strecken des Landkreises Saalfeld-Rudolstadt ist in der kommenden Woche mit Behinderungen zu rechnen. Zunächst die Vollsperrungen. In Rudolstadt ist die Lengefeldstraße im Bereich Abzweig Burgstraße bis einschließlich an der Pörze bis Ende 2027 voll gesperrt. Eine Umleitung erfolgt über Rudolstadt, die die B88, Kirchhasel, Kufras-Neusitz, Großkochberg und Teichröder. Die Saalfelder Straße in Schwarza ist im Bereich am Torhaus, also beim Kreisverkehr, weiterhin bis ca. 17.07. voll gesperrt. Eine Umleitung erfolgt über die Ortsumfahrung Schwarza und die Schwarzburger Straße. Die Straße zwischen Reichmannsdorf und Hoheneiche, Einfahrt Rüdig und Einfahrt Grüne Wiese, ist kurzzeitig vollgesperrt vom 5.05. bis 8.05. mit maximal 10 Minuten Wartezeit an der Lichtsignalanlage. Auch die Rudolstädter Straße in Saalfeld im Bereich Siechenbach ist bis ca. Ende Oktober weiterhin voll gesperrt. Eine Umleitung erfolgt über die B281, die Ortsumfahrung Saalfeld, zur B85 Pößnecker Straße, Kreisverkehr Bahnhof, über die Bahnhofstraße hin zum Zentrum bzw. ab dem Promenadenweg über das Stadtzentrum zum Bahnhof weiter zur B85. In Greventhal ist die Gerbersdorfer Straße bis Jahresende vollgesperrt. Umgeleitet wird über die L1150 Kalte Küche, Spechtsbrunn, Piesau und Lippelsdorf. Die Straße zwischen Bad Blankenburg und dem Schweizer Haus bzw. Schwarzburg, also die Straße von Bad Blankenburg ins Schwarzertal, ist ab 1. Juni bis ca. 3. Juli voll gesperrt. Umgeleitet wird über die B88 unter Köditz, Allendorf und Schwarzburg. Die Straße zwischen Unterweißbach und Oberweißbach ist bis Jahresende voll gesperrt. Umgeleitet wird über Kursdorf, Mäusebach-Schwarzmühle, Mellenbach-Glasbach und Unterweißbach. Vollgesperrt ist auch der Abzweig Altenbeuten-Liebschütz, also Ottermühle, bis ca. Juni 2026. Umgeleitet wird über Neuenbeuten, Timmendorf, Lückenmühle und schließlich Liebschütz. In der Ortslage Drognitz ist die gesamte Kreuzung nach Altenbeuten, Lothra und Neuenbeuten bis ca. Juli voll gesperrt. Umgeleitet wird weiträumig über Leutenberg und Timmendorf. Lothra Richtung Dorffilm ist bis ca. Ende Mai 2026 voll gesperrt. Umgeleitet wird über Altengesees. Kurzzeitig vollgesperrt ist der Birkenheider Weg zwischen Dietrichshütte und Unterwürbach vom 11.05. bis 5.06. mit maximal 10 Minuten Wartezeit an der Lichtsignalanlage. In Bad Blankenburg ist die Kreuzung Würbacher Straße und Dittersdorfer Weg bis 12.06. voll gesperrt. Umgeleitet wird über Saalfeld. Aus den Nachbarlandkreisen und den Stadtverwaltungen liegen folgende Meldungen vor. Die B90 Wurzbach, Ortsausgang Richtung Lehesten, ist bis Oktober 2026 voll gesperrt. Umgeleitet wird über Lehesten, den Lichtentanner Bahnhof und die B90. Die Ortsdurchfahrt Krösten ist voll gesperrt wegen Erneuerung der Fähr- und Entsorgungsleitungen. Und in Tettau im Ortsteil Alexanderhütte gibt es eine Vollsperrung ab dem 5.06. bis ca. 12.06. Umgeleitet wird über Kleintettau die L2659 Richtung Greventhal, Kalte Küche. Die Stadtverwaltung Saalfeld-Saale informiert über folgende aktuelle Straßensperrungen und Einschränkungen im Verkehrsraum. Zuerst bevorstehende Verkehrsraumeinschränkungen. Am 8.05. ist die Straße vor dem Rathaus ab 8 Uhr bis 10.05. 22 Uhr voll gesperrt. Ebenfalls vollgesperrt ist die Paul-Auerbach-Straße im Sackgassenbereich am 8.05. 18 Uhr bis 10.05. 2 Uhr. In Volkmannsdorf ist vom 11. bis 17.05. die Ortsdurchfahrt Nummer 67 bis 27 voll gesperrt. Innerörtliche Umfahrung ist ausgewiesen. Der Feldweg im Ortsteil Schmiedefeld ist ab 11.05. 8 Uhr bis 31.07. wegen Tiefbauarbeiten voll gesperrt. Die Straße vor dem Rathaus ist am 16.05. 7 bis 18.30 Uhr voll gesperrt. Und am 17.05. ist die obere Straße und der Markt von 8 Uhr bis 19 Uhr voll gesperrt. Am 18.05. ist der Riesenbach im Ortsteil Reichmannsdorf, Haus Nummer 3, ab 7 Uhr bis 20.05. wegen Kranarbeiten voll gesperrt. Bereits bestehende Verkehrsraumeinschränkungen sind folgende. Die Kleinsiedlung im Ortsteil Schmiedefeld ist wegen Havarie bis 8.05. gesperrt. Die Lachenstraße im Bereich Haus Nummer 2 ist auch bis 8.5. wegen Tiefbauarbeiten gesperrt. Auch bis 8.5. ist die Straße unterm Breiten Berg, Haus Nummer 30 bis Kreuzung Frankenweg. Im Ortsteil Obernitz ist die Geschwister-Scholl-Straße bis 22.5. voll gesperrt. Kienberg-Alte Gehegestraße ist bis 29.5. täglich 8 bis 17 Uhr voll gesperrt. Bis 31.8. ist die Schwarmgasse Haus Nummer 12 voll gesperrt. Auch voll gesperrt ist die Wüste Köditz zwischen Pioniersteg und Brunnenstraße bis 18.12. Weitere Infos befinden sich auf der Website der Stadt Saalfeld-Saale. Weiterhin eine gute Fahrt wünscht Henriette Lichtenheld und Sie hören Radio SRB.

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1: Was steht im Schillerhaus in Rudolstadt im Mai auf dem Programm? Das verrät mir wie immer der Christian Hofmann. Hallo Christian.
2: Hallo Lilo.
1: Es beginnt am Freitag, den 8.5. um 17 Uhr mit Hausmusik.
2: Genau, unser schönes Format, wo die Schüler und Schülerinnen der Musikschule kommen. Diesmal kommt die Flötenklasse und die Violinklasse und es gibt Gesang dazu. Ich bin gespannt.
1: Hört sich sehr, sehr schön an. Am Donnerstag, den 14.5. um 10 Uhr, da gibt es einen Open-Air-Gottesdienst zur Himmelfahrt.
2: Genau, Pfarrer Martin Krautwurst, der wird bei uns im Garten zu Gast sein und wird einen Open-Air-Gottesdienst abhalten. Und es soll auch Bratwurst dazu geben und Kuchen. Und im Anschluss gibt es noch eine Führung durchs Schillerhaus.
1: Am Sonntag, den 17.5. ist der Museumstag und da beginnt es 14 Uhr.
2: Genau, überall wird der Museumstag gefeiert, international. Und wir beteiligen uns daran natürlich mit kleinen museumspädagogischen Aktionen. Sie können ihre Silhouette schneiden oder ihr eigenes Ex-Libris herstellen oder einfach bei Kaffee und Kuchen im Garten sitzen.
1: Am Freitag, den 22.05. um 19.30 Uhr gibt es Live-Musik mit Luma He. Was verbirgt sich dahinter?
2: Ja, so eine kleine lokale Musik, ein kleiner lokaler Musikzusammenschluss. Ja, Hendrik Mühlbach von der Musikschule ist dabei und die spielen Rock, Pop, Soul, Arrangements. Wird, glaube ich, ganz entspannt und ganz chillig, wie man heute sagt.
1: Genau, und der Eintritt ist frei.
2: Genau.
1: Mittwoch, der 27.05. um 16 Uhr gibt es dann wieder ein Räuberlabor und da geht es um Kräuter.
2: Genau, unser Kräuterlabor.
1: Genau.
2: Wir haben ja diesen wunderbaren Kräutergarten und dann experimentieren wir so ein bisschen, ja, welche Kräuter gibt es, was kann man da machen, welche Pesto-Mischungen, Kräuterquark, Kräuterbutter, ja, also schmecken, fühlen, riechen, probieren und Spaß haben.
1: Der letzte Programmpunkt für den Monat ist der 29.05., der Freitag. Da geht es um 19.30 Uhr los und da gibt es Indie-Pop aus Berlin.
2: Genau, auch wieder so eine kleine Musikgruppe, ja, die ganz nette, entspannte Dinge machen, warme Harmonien mit Folkmusik und ein bisschen Indie. Das wird, glaube ich, auch ganz gemütlich. Bei einem Bierchen oder bei einem Aperol kann man da gut zuhören.
1: Peter, viele wunderschöne Sachen dabei. Ich danke dir und wir sehen uns. Dankeschön.
2: Gerne, auf bald.
0: Über das Programm im Schillerhaus in Rudolstadt für den Monat Mai sprach ich mit Christian Hofmann und ich bin Lilo Franke, Radio SRB.

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1: Ein Saalfelder lüftet das Geheimnis seiner Sammelleidenschaft. In der Ausstellung im Saalfelder Stadtmuseum präsentiert er »Am Anfang war die Eisenbahn« historisches Spielzeug aus der Privatsammlung von Robin Wagner. Und für mich öffnet er eine Vitrine und zeigt, wie das meiste mechanische Spielzeug funktioniert. Nämlich mit einem kleinen Schlüssel kann man es aufziehen und dann...
2: Pick-Pick, mechanischer Vogel aus Blech mit Uhrwerkantrieb vom VEB Mechanische Spielwaren Brandenburg. Aus Brandenburg an der Havel aus den 1960er Jahren.
1: Seit wann haben Sie denn diese Sammelleidenschaft für sich entdeckt?
2: Also ich sammle seit ungefähr 15 Jahren jetzt und angefangen hat tatsächlich alles vor dem Schaufenster eines Antiquitätengeschäftes, wo ich nach der Schule davor stand und habe im Schaufenster groß eine Blecheisenbahn gesehen, die auch ausgestellt ist und war so begeistert davon, dass ich dachte, ach, die musst du einfach haben. Hab sie dann auch gekauft, obwohl es einiges an Taschengeld gekostet hat. Ja, und damit ging das dann eigentlich los, dass ich irgendwie infiziert war mit der Sammelleidenschaft und habe dann erst historische Spielzeugeisenbahnen gesammelt. Und dann kam noch ein Kaufladen dazu und eine Puppenküche und anderes Blechspielzeug. Und so wurde das dann immer mehr und immer mehr. Und mittlerweile sage ich immer, dass ich wirklich Spielzeugsammler bin und kein reiner Eisenbahnsammler, wie es mal angefangen hat, weil ich einfach alles historische Spielzeug liebe.
1: Sammelleidenschaft, gut und schön, aber habe ich denn noch den Platz dazu in meinen vier Wänden zu Hause? Unterm Bett, im Schrank, auf dem Dachboden, es muss ja alles ordnungsgemäß verwahrt werden.
2: Ja, ich habe das tatsächlich überall, wo Sie gerade aufgezählt haben, also auf dem Dachboden, im Keller, in Schränken, ganz viel auch in Vitrinen bei mir zu Hause. Also, aber das meiste hat tatsächlich gar keinen Platz. Das ist dann andernorts untergebracht. Und so ein paar Sachen, die mir sehr wichtig sind, die sehe ich dann auch in meiner Wohnung.
1: Zum Beispiel was?
2: Das ist zum Beispiel die Eisenbahn.
1: Unter dieser ist ja noch eine zu sehen und mit einem Tunnel. Und den finde ich auch faszinierend, weil das sind einfach ganz toll. Bisschen Sachen aufgemalt, bisschen reliefartig gemacht.
2: Also tatsächlich bei der Spielzeugeisenbahn ist es anders als bei Modelleisenbahnen. Da hat man jetzt keine Wiese nachgestellt und noch Straßen und so weiter, sondern das ist einfacher gehalten. Also zum Beispiel durch diesen Blechtunnel eben, der bemalt ist. Oder es gibt dann auch mal einen Bahnübergang, wo aus Blech an der Seite ein bisschen Wiese angedeutet ist. Aber im Prinzip so, wie wir das hier auch sehen, auf Schienen, die man eben dann im Raum auslegen konnte. Und dann mal noch eine Laterne dabei oder ein paar Passagiere als Figuren.
1: Ja, welchen Zeitraum umfasst denn das gesammelte Spielzeug? Also was ist das Älteste und welches das Neueste?
2: Der Zeitraum betrifft etwa 100 Jahre, von 1880 bis 1980. Das meiste konzentriert sich aber tatsächlich so um 1900, wo die meisten Spielzeuge herstammen, weil das auch der Zeitraum ist, der mich selber am meisten interessiert. Und dann gibt es aber Ausreißer, die ein bisschen älter sind und ein bisschen jünger.
1: Wo wurde das Spielzeug teilweise hergestellt? Existieren die Fabriken heutzutage noch oder sind die vom Markt gefegt?
2: Auch das ist ganz unterschiedlich. Also die Eisenbahn stammt zum Beispiel teilweise von Märklin. Den Hersteller gibt es natürlich noch, ganz bekannt. Es gibt aber auch ganz viele Hersteller, die einfach im Laufe der Zeit dann aufgeben mussten, sowohl Blechspielzeughersteller als auch Puppenhersteller oder die Teddybären. Ich habe dann zum Beispiel Affen von Steiff oder zum Beispiel die Ankersteine hier drüben. Die gibt es natürlich wieder, muss man sagen. Die werden ja heute auch wieder in Rudolstadt hergestellt. Und das sind jetzt Exemplare, die 120, 130 Jahre teilweise alt sind. Also das ist eine bunte Mischung, das kann man tatsächlich gar nicht so genau sagen.
1: Was hatten Sie denn in Ihrer Kindheit für Spielzeug? Was waren denn so Ihr Lieblingsspielzeuge? Teddy oder auch kleine Eisenbahnen?
2: Ich habe tatsächlich als Kind auch sehr breit gefächert gespielt, also vor allem draußen ganz viel mit Stöcken, Steinen und dort gebaut, geklettert, was
1: also
2: man halt in der Natur macht.
1: Sich gebastelt.
2: Genau,
1: sozusagen.
2: Und dann hatte ich aber tatsächlich auch von Autos über Teddybären bis hin zu einer Puppenküche, mit der ich als kleines Kind gespielt habe, alles Mögliche.
1: Haben Sie davon auch was ausgestellt?
2: Davon ist nichts zu sehen tatsächlich, weil das für mich kein historisches Spielzeug ist. Es ist zwar dann auch teilweise schon fast 30 Jahre alt, aber das, was wir hier sehen, ist tatsächlich dann später zusammengesammelt. Nicht das, womit ich selber auch gespielt habe, bis auf ganz wenige Ausnahmen tatsächlich. Also zum Beispiel gibt es Blechautos, die stammen aus meiner eigenen Familie, wobei ich mit denen nur bedingt spielen konnte, weil die immer sehr gehütet wurden, dass die auch erhalten bleiben.
1: Oder hier zum Beispiel der Vogel, der
2: genau,
1: scheint mir
2: der
1: doch
2: Vogel,
1: auch
2: mit
1: neuerer
2: dem
1: Art
2: auch
1: zu sein.
2: Gespielt. Der stammt von meiner Mutter tatsächlich. Oder dann ganz hinten steht ein Puppenhaus, das ist auch aus meiner Familie, das hat mein Großvater seinen Töchtern gebaut und das habe ich dann tatsächlich auch bekommen und damit habe ich auch gespielt. Also das sind so ein paar Ausnahmen, die tatsächlich aus meiner Kindheit dann mehr oder weniger auch stammen.
1: Ja, wie halten Sie es denn heute mit dem Spielen? Ist die Spielleidenschaft geblieben oder zeigt sie sich in einer anderen Art und Weise, dass Sie...
2: Spielen in dem Sinne maximal, dass ich mich an meinen Antiquitäten erfreue, aber das ist auch kein Spielen, sondern eher anschauen und einfach Freude haben. Alles, was irgendwie technisch angehaucht war, hat mich nur
1: bedingt
2: interessiert tatsächlich, ja.
1: Ja, gibt es solche Sammlerbörsen, wo Sie da auch bestimmte Sachen erwerben oder austauschen, messen oder wo bekommen Sie das her, was Sie hier teilweise ausstellen, wenn es nicht aus Privatsammlungen sind?
2: Also ich bin viel auf Flohmärkten unterwegs, ich habe manche Sachen von Haushaltsauflösungen, von Entrümpelungen, dann in Auktionshäusern, übers Internet, aber auch im Bekanntenkreis, dass jemand sagt, du, ich habe da was. Hättest du Interesse, ich möchte es gern loswerden, aber weiß nicht so richtig wie und zum Wegschmeißen ist mir es zu schade. Also das sind ganz unterschiedliche Wege, wie die Sachen zu mir kommen. Teilweise auch aus anderen öffentlich gezeigten Sammlungen, aus Museen habe ich auch Stücke, die dann eben irgendwann aufgelöst wurden und dann hatte ich die Möglichkeit, Sachen zu erwerben. Diese persönlichen Geschichten, die versuche ich ja auch ein bisschen in der Ausstellung dann zu zeigen und davon zu berichten, wie das ein oder andere in meine Sammlung gekommen ist.
1: Das sagt der junge Saalfelder über seine Ausstellung. Am Anfang war die Eisenbahn, historisches Spielzeug aus der Privatsammlung von Robin Wagner. Und diese kann man sich ansehen bis zum 31. Mai im Saalfelder Stadtmuseum zu den bekannten Öffnungszeiten. Das war ein Beitrag von Karin Berger, Radio SRB.

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1: Wir stellen euch heute die drei beliebtesten Sportarten Deutschlands vor. Und wir sind
2: Colin
1: und Max. Unsere Kategorien für heute sind Fußball, Skispringen und Handball. Der Zuschauerschnitt beim Fußball beträgt am Fernseher rund 38 Millionen Zuschauer, die live sich im Fernsehen das Fußball übertragt angucken. Die Anzahl an deutschen Titeln oder Gewinnen, beispielsweise bei Fußball. Fußball hat 7 Titel, 4 in der WM und 3 in der EM und tatsächlich sogar ein Confederation Cup. Das Handball hat 16 Titel, darunter 3 WM, 2 EM, 1 World Games und sogar 2 Olympiatitel.
3: Kommen wir nun zu den Ticketpreisen. Diese liegen beim Fußball zwischen 13 Euro und 120 Euro. 13 Euro für Sitz- oder Stehplätze und 120 Euro für VIP-Tickets oder Logenplätze. Beim Skispringen sieht dies aber ganz anders aus. Vom freien Eintritt für Kinder bis zu 140 Euro für Erwachsene. Zu guter Letzt Handball, die teuerste Sportart in dieser Disziplin. Zwischen 25 und 530 Euro ist alles dabei. 25 Euro für normale Plätze und 530 Euro für VIP-Tickets am Spielfeldrand. Beim Fußball gibt es einen geteilten ersten Platz. Florian Wirtz vom Liverpool FC und Joshua Kimmich vom FC Bayern München. Beim Skispringen hat sich dies drastisch geändert. Letztes Jahr noch Andreas Wellinger, der bei der Vierschanzentournee Zweiter war. Dieses Jahr Felix Hoffmann, der bei dieser Vierschanzentournee den 4. Platz belegt hat. Beim Handball ist die Nummer 1 Andreas Wolf vom THW Kiel, der auch die Deutschen in der Europameisterschaft sehr weit nach vorne brachte und zwar bis ins Finale. Aber ohne richtige Regeln würden auch diese Sportarten nicht funktionieren. Fangen wir mit dem Fußball an. Dort habe ich mir 2-3 Regeln ausgesucht, und zwar die gelbe Karte und die rote Karte. Die gelbe Karte gibt es beim groben Foulspiel oder Meckern und die rote Karte bei einer Notbremse oder bei einem sehr verletzungsanfälligen Foul. Beim Skispringen gibt es auch Karten. Hier ist es aber nicht wegen einer Notbremse oder einem groben Foulspiel, sondern wenn dein Anzug nicht so ganz regelkonform ist oder du nicht registrierst. Zu guter Letzt, habt ihr euch eigentlich mal gefragt, warum und wieso es einen 7 Meter im Handball gibt? Dies geschieht, wenn der Verteidiger, während er den Gegner verteidigt, im Kreis steht. Und das bedeutet dann halt 7 Meter für die Gegner. Doch wer oder welche Sportart ist eigentlich die älteste? Den ersten Platz belegen 2 Sportarten. Fußball mit 160 Jahren, kommend aus England, und Skispringen auch mit 160 Jahren, kommend aus Norwegen.
1: Danach kommt gleich Skispringen auf Platz 2 und auf Platz 3 haben wir das Handball.
3: Das waren die drei beliebtesten Sportarten Deutschlands.
1: Fußball, Handball und Skispringen.
3: Ciao.

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1: Eine Konferenz, die deutschlandweit Wirkung zeigt bei Themen, die die Mitglieder dieser selbst betreffen. Das ist die Bundesschülerkonferenz. Amy Kirchhoff ist Generalsekretärin dieser. Und das bedeutet Folgendes.
2: Genau, ich bin Amy Kirchhoff, bin 19 und mache gerade mein Abitur in Sachsen. Was aber für das Gespräch hier viel wichtiger ist, ist, dass ich Generalsekretärin der Bundesschülerkonferenz bin. Das bedeutet, ich mache bundesweite SchülerInnenvertretung für insgesamt ungefähr 8 Millionen SchülerInnen. Und ja, genau, wir vertreten Meinungen, Interessen und versuchen so ein bisschen die Meinung der SchülerInnen in Politik und Zivilgesellschaft stärker gehört oder Gehör finden zu lassen.
1: Aber wie kommt man dazu, mitzumachen?
2: Also in die Bundesschülerkonferenz kommt man je nach Bundesland ein bisschen unterschiedlich. In den meisten fängt es aber ganz klassisch an, indem man in der Klasse ist und zum Klassensprecher oder zur Klassensprecherin gewählt wird. Darüber kann man dann oft Schülersprecher werden, in den Kreisschülerrat gehen, in den Landesschülerrat gehen und der entsendet dann Delegierte zur Bundesschülerkonferenz. So findet sich unser Plenum zusammen und auch unser Bundesvorstand, wo ich jetzt sozusagen die Vorsitzende bin, als Generalsekretärin.
1: Ein Thema, auf das die BSK stark aufmerksam gemacht hat, ist die mentale Gesundheit.
2: Also Einfluss haben wir immer wieder, der hält sich aber natürlich für die Bundesschülerkonferenz konkret recht gering aus, einfach weil Bildung ja immer Ländersache ist. Wo man es aber zum Beispiel sieht, ist, dass wir viel in den Medien debattiert werden und jetzt im letzten Jahr vor allem das Thema mentale Gesundheit gezielt pressetechnisch gesetzt haben. Und genau das führt gerade dazu, dass viele Länder sich intensiver mit dem Thema auseinandersetzen und auch, dass das Bundesministerium sich intensiver mit dem Thema mentale Gesundheit von Schülern auseinandersetzt. Und das sieht man jetzt zum Beispiel ganz konkret daran, dass gerade eine Strategie erarbeitet wird, wie man die psychische Gesundheit von Kindern und Jugendlichen in Schule verbessern kann.
1: Ich bin Henriette Lichtenheld und war im Gespräch mit Amy Kirchhoff. Radio SRB.

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1: Ich fand es schon immer ungerecht, Frau sein zu müssen.
2: Leg das Auto weg. Du hast deine Puppen.
3: Zieh das Kleidchen an.
4: Du willst doch hübsch sein, wenn wir zu Oma fahren.
5: Du darfst nicht auf Bäume klettern. Man sieht deinen Schlüpfer unterm Rock.
1: Dann trage ich eben meine Hose.
6: 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Bist du lesbisch?
7: Tu uns das nicht an. Was sollen bloß die Nachbarn denken?
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2: Wie ein Kerl.
3: Kein Wunder, dass du keinen abkriegst.
1: Und wer fragt, was ich will?
8: Am Donnerstag, den 26. März, hat im Rudolstadter Theater Tumult die Premiere einer modernen Version von Schillers erstem Drama stattgefunden. Räuber 2.0 ist eine kritische Auseinandersetzung mit dem Recht auf Protest und damit, welche Grenzen überschritten werden dürfen, wenn man Veränderungen erzwingen will. Diese Themen setzt der Theaterjugendclub des Schiller Theaters mit viel Leidenschaft und Kreativität um. Nach der Premiere habe ich mit Ronald Winter, dem Regisseur und derzeitigen Leiter des Jugendclubs, gesprochen. Räuber 2.0, was verbirgt sich hinter diesem Namen?
9: Das ist eine moderne, heutige Aktualisierung vom Originalräuber, deswegen 2.0.
8: Warum haben Sie sich gerade die Räuber als Grundlage für ein Jugendprojekt ausgesucht?
9: Das war auch eine Idee, dass wir im Jugendclub das neue Haus feiern, die Eröffnung des neuen Hauses, auf das wir ja nun wirklich lange genug gewartet haben, auch mit einem Schillerstück, weil wir das Theater ja als Schiller-Theater neu eröffnet haben. Und das Schauspiel hat sich Don Carlos von Schiller vorgenommen. Und da habe ich mit der Frieda Dumke, die ja die Theaterpädagogin ist, dann auch gesucht in Schillers Werk und kam dann recht schnell auf Schillers Räuber, weil als er angefangen hat, die zu schreiben, war er gerade mal 17. Also in dem Alter wie die Spieler auch, die es jetzt hier auf der Bühne verkörpern.
8: Welche Herausforderung gab es, dieses Stück vom 1781 modern zu interpretieren?
9: Für mich war der Ausgangspunkt eigentlich, wie Schiller die Räuber angegangen ist. Nämlich, dass er in den Räubern vieles aufgreift von dem, was dem 17-jährigen Schiller eben selber an seiner Gesellschaft, an seiner Gegenwart gestört hat. Und da haben wir dann auch so angefangen, dass wir erstmal die Spieler gefragt haben, was stört euch denn an eurer Gegenwart, jetzt 240 Jahre später? Was ist das, was euch hier aufstößt? Was würdet ihr gerne verbessern wollen? Und da ergaben sich so Themen, Schwerpunkte, die immer wieder genannt wurden. Und die habe ich dann genommen und in die verschiedenen Monologe hineingepackt für die Figuren. Einen haben wir gehört, nämlich der Monolog von Spiegel. Und ansonsten haben wir uns an die Struktur des Stückes, des Originalstückes, recht genau gehalten.
8: Gab es Momente im Probenprozess, die Sie besonders überrascht haben?
9: Es hat mich immer wieder überrascht, wie sehr die Spieler auch eingefordert haben, Szenen und auch Sätze, einzelne Sätze auch wiederzufinden von den ganzen Themen, die sie im Sommer eben mit uns erarbeitet haben. Also Beispiel, ich habe irgendwann festgestellt, in den Winterferien, das Stück ist zu lang. Und fing dann an zu streichen und da gab es dann Proteste, aber nicht weil, hallo, du kannst ja nicht Text streichen, ich habe sowieso schon so wenig Text, sondern es war die Frage, Moment mal, wenn du das jetzt streichst, wie viel bleibt denn dann von unserem Stück noch übrig, von dem, was wir sagen wollten?
8: Und diese Leidenschaft war heute Nachmittag auf der Bühne zu sehen bei der Premiere. Wie war das für Sie? Ist die Aufführung gelungen?
9: Die war definitiv gelungen, war ja leider nur ein Cold Opening, dadurch, dass eine Klasse, die sie hier angesagt hatte, einfach ohne irgendeine Absage nicht gekommen ist. Aber die Spielerinnen und Spieler haben sich nicht anmerken lassen, dass sie gerade hier vor einem halben Saal nur spielen, sondern haben das wirklich richtig fett durchgezogen und das war auch ein tolles Gefühl.
8: Welche Botschaft soll das Publikum aus Räuber 2.0 mitnehmen?
9: Sehr, sehr lieb wäre mir, wenn die Zuschauer sehen und erleben und staunen, wie engagiert Jugendliche sein können, weil der Jugend das oft abgesprochen wird, engagiert zu sein und sich auch politisch zu engagieren, sich mit ihrer Gesellschaft auseinanderzusetzen. Und da finde ich schön, wenn da Zuschauer einen Aha-Effekt hätten. Und noch besser wäre es, wenn Zuschauer aus dem Stück rausgehen und überlegen, okay, ich bin ja auch Teil dieser Gesellschaft, was kann ich denn an und für die Gesellschaft verbessern? Wenn wir mit den Räubern 2.0 so einen Denkprozess so ein bisschen anstoßen könnten, das wäre toll.
1: Es gab Zeiten, da stand ich vor dem Spiegel und habe mich genauso gesehen. Haare zu kurz, Augenbrauen zu dick, Lippen zu schmal, Kinn zu breit, fetter Bauch, fette Beine, fett ist alles.
2: Du musst dich wohlfühlen in deinem Körper.
3: Kriegst du auch mal Titten oder wächst du nur am Arsch?
4: Du kannst doch nicht zum Fußball. Willst du dich über Geige oder Ballett?
5: Aber nicht mit der Figur.
1: Da habe ich zum ersten Mal zugeschlagen.
6: Spinnst du? Hast du deine Tage oder warum bist du so zickig?
2: Scheiß Kuh!
8: Oh, für Castmitglieder von Räuber 2.0 haben mir mehr über das Stück erzählt.
10: Ich bin Raphael und ich habe heute die Roller gespielt.
11: Ich bin Lorina und ich habe heute Amaya gespielt.
12: Ich bin Jack und ich habe heute die Franziska gespielt.
13: Ich bin Amelie und ich habe die Carla gespielt.
8: Was kannst du über deinen Charakter erzählen?
10: Also Roller ist ein sehr lebensfreudiger Mensch. Er ist ein Anhänger von Carla, er mag die Ideen von Carla.
11: Amaya ist eine sehr liebevolle Freundin und sie kümmert sich auch gerne um die Leute, die sie lieb hat und würde für sie auch sehr weit gehen.
12: Franziska ist die Schwester von Carla und sie ist sehr neidisch auf sie, weil sie familiär immer missachtet wurde. Und so, sie hat einen einzigen wirklichen Freund, das ist der Hermann.
13: Carla ist sehr privilegiert und ich würde auch sagen, sehr intelligent, aber sie kann damit manchmal vielleicht Leute ein bisschen vor den Kopf stoßen mit ihrer Art. Sie ist auf jeden Fall sehr idealistisch und möchte Dinge in der Welt verbessern.
8: Welche Herausforderung hättest du, diese Figur auf der Bühne zum Leben zu bringen?
12: Ich glaube, die Herausforderung war es wirklich, das Switching hinzubekommen zwischen sehr lieb, wenn ich zum Beispiel mit der Amaya geredet habe, und dann halt doch wieder dieses Miese, wenn ich wirklich aktiv versucht habe, die Schwester zu sabotieren und halt manchmal da so zu wechseln und auch so schnell zu wechseln.
11: Ich würde halt sagen, die Herausforderung war wirklich, diesen Wandel relativ deutlich darzustellen. Erst recht, als wir dann einmal mit dem Stück da waren, wieder zu dieser netten, lieben Amaya wieder zurückzufinden, die halt am Anfang war.
8: Muss man eine Figur mögen, um sie verkörpern zu können?
10: Ich würde sagen jetzt nein, nicht wirklich. Aber es ist natürlich immer vom Vorteil, wenn man seine Figur mag und sich in die auch einleben kann, um die dann besser auf der Bühne darzustellen.
13: Also ich finde, Carla sagt manchmal gute Dinge, aber sie sagt auch Dinge, die ich persönlich nicht so sehe oder so empfinde. Und sie ist manchmal in ihren Emotionen ein bisschen undurchlässig und wechselt die schnell, was es ein bisschen schwer macht, manchmal ihren Taten zu folgen, auch wenn ich versuche, das zu spielen.
8: Welche Szene war für dich am schwierigsten und warum?
12: Am schwierigsten war definitiv die Szene, wo Franziska versucht hat, Amaya zu vergewaltigen. Einfach, weil man erstmal ernst bleiben muss. Also natürlich ist es eine ernste Szene, aber es ist trotzdem schwer, es darzustellen. Und natürlich, weil wir so eine Art Bühnenkämpfer hatten und wir müssen natürlich aufpassen, dass halt sich niemand verletzt, aber dass es halt trotzdem ziemlich echt und halt wirklich kämpferisch aussieht.
8: Wie habt ihr diese Teil geprobt?
12: Wir haben den sehr intensiv geprobt. Wir haben zum Beispiel die Bewegungen für den Kampf haben wir zuerst sehr technisch abgeprobt, um überhaupt zu gucken, was machen wir, also wie stellen wir es dar, dass man überhaupt sieht, wie ernst diese Szene ist.
8: Welche Szene war für dich am schwierigsten und warum?
13: Ich würde sagen, die Szene nach dem großen Bruch zwischen den Räubern und Carla, wenn die verschwinden, um diesen Brandsatz zu entschärfen und sie dann so ein bisschen wieder zu ihrem alten Selbst zurückfindet und merkt, was sie alles angestellt hat oder was schiefgelaufen ist und sie so verzweifelt und dann eben ihre Freundin anruft, die sie, glaube ich, die ganze Zeit über ein bisschen vergessen hat.
8: Raphael, was denkst du? Sollte gesellschaftliche Kritik durch Aktionen begleitet werden?
10: Nicht immer. Also natürlich, man muss das machen, damit einem zugehört wird. Das ist ja auch eine Message vom Stück. Es ist irgendwie schon ein potenzieller wichtiger Bestandteil, mit dem man aussagt, wir machen auch etwas und wir stehen dafür ein.
7: Sei nicht immer so aggressiv.
4: Hör einfach nicht hin.
7: Wieso prügelst du dich ständig? Sowas machen Mädchen nicht.
1: Wer legt fest, was Mädchen machen? Ihr?
2: Jetzt halt bloß nicht, du Mädchen.
14: Mädchen! Mädchen!
7: Reiß dich zusammen. Mit den Noten kriegst du nie einen anständigen Job.
1: Ich werde nie einen gleich anerkannten Job bekommen. Nicht als Automechanikerin und garantiert nicht als Anwältin wie Carla. Denn dann bin ich immer noch nur ein weiblicher.
14: Weiblicher! Weiblicher!
1: Mechaniker. Bin ich immer noch nur ein weiblicher.
14: Weiblicher! Weiblicher!
1: Anwalt. Und das ist Grund genug, mir weniger Gehalt zu zahlen. Und eigentlich gehört die Frau ja ohnehin in die Küche.
7: Was soll nur aus dir werden?
4: aus dir wird nichts.
5: Benimm dich wie ein Mädchen.
14: Mädchen! Mädchen!
1: Ich werde euch zeigen, was ein Mädchen kann.
8: Räuber 2.0 from the Theaterjugendclub der Schiller Theaters ist bis Juni im Theatertumult in Rudolstadt zu sehen. Ich bin Amanda Höhli und Sie hören Radio SRB.

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Heute ist der 4. Mai und für Millionen Fans weltweit ein ganz besonderer Tag. Denn heute feiern Millionen Menschen auf der ganzen Welt den Star Wars Tag. Der Name basiert auf einem Wortspiel May the Fourth be with you, eine Abwandlung des berühmten Zitats Möge die Macht mit dir sein. Was heute fast wie ein offizieller Feiertag wirkt, begann ursprünglich ganz klein, als Insiderwitz innerhalb der Fangemeinde. Doch mit der Zeit entwickelte sich daraus ein weltweites Phänomen. Besonders durch das Internet und soziale Medien verbreitete sich der Star Wars Tag immer stärker und wurde schließlich zu einem festen Termin im Kalender vieler Fans. Ein wichtiger Meilenstein war das Jahr 2012, als Disney die Produktionsfirma Lucasfilm übernahm. Seitdem wird der Star Wars Tag auch offiziell unterstützt, mit großen Marketingaktionen, Events und exklusiven Angeboten rund um das Franchise. Doch was macht diesen Tag eigentlich so besonders? Es ist vor allem die Art, wie Fans ihn feiern. Viele veranstalten Filmmarathons und schauen sich die legendären Filme rund um Figuren wie Luke Skywalker, Darth Vader oder Yoda an. Andere treffen sich auf Conventions oder in Kinos, wo spezielle Vorführungen stattfinden. Ein besonders kreativer Teil der Community setzt auf Cosplay. Fans verkleiden sich als ihre Lieblingscharaktere und tauchen für einen Tag komplett in die Welt von Star Wars ein. Auch online ist an diesem Tag viel los. In sozialen Netzwerken werden Memes, Videos und Fanprojekte geteilt, oft begleitet vom Hashtag #MayTheForthBeWithYou. Der Star Wars Tag ist aber nicht nur ein Rückblick auf alte Filme, er ist auch ein Blick in die Zukunft. Häufig nutzen Studios diesen Tag, um neue Projekte anzukündigen. Dazu gehören neue Serien, Filme oder Videospiele aus dem Star Wars Universum, die die Geschichte immer weiter ausbauen. Gleichzeitig bleibt der Kern des Tages derselbe. Die gemeinsame Begeisterung für eine Geschichte, die Generationen verbindet. Und das Beste daran, man muss kein Hardcore-Fan sein, um mitzumachen. Schon ein Filmabend mit Freunden, ein kleines Quiz oder das Tragen eines Star Wars Shirts reichen aus, um Teil dieses Tages zu sein. Eins der faszinierendsten Sachen aber an diesem Tag ist wahrscheinlich, wie stark Popkultur Menschen verbinden kann, über Länder, Altersgruppen und Kulturen hinweg. Also dann, möge die Macht mit euch sein. Und das war Yannis Xenos, Radio SRB.

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1: Vom Speisesaal aus hat man einen herrlichen Blick auf einen saftig grünen Rasenteppich. Hochgewachsene Bäume säumen die Fläche und angelegte schmale Kieswege setzen die derzeitigen Frühblüher gekonnt in Szene. Sogar die neu gepflanzten Rosenstöcke, so angeordnet wie auf alten Fotos, zeigen bereits junge rötliche Triebe und zarte kleine Blätter. Bewacht werden sie von einer Bärenskulptur, die auf einem kleinen Brunnen thront. Auch ein Pavillon behauptet seinen Platz, mitten in diesem Kleinod in der Innenstadt von Saalfeld. Nach der Verabschiedung von Sophie Ludewig und Matthias Lander begegnen wir einem Mann mit ergrauten Schläfen, angewurzelt vor einer verschlossenen Tür stehend, kaum hörbar sagend, sie ist ruhig eingeschlafen. Auf leisen Sohlen verlasse ich das Gebäude. Es ist das Hospiz am Saalebogen in der Saalfelder Kleiststraße 1. Lernen auch Sie das Haus und die Menschen, die dort arbeiten und wohnen, kennen. Zum Beispiel am 8. Mai, zum Tag der offenen Tür von 10 bis 13 Uhr.
2: Da sind alle Interessierten eingeladen bis ungefähr 13.30 Uhr. Und dann ab 14.30 Uhr haben wir unsere Kooperationspartner, Ehrenamtlichen, Pflegepersonal und so weiter eingeladen.
1: Denn es gibt mindestens zwei Gründe, um zu feiern.
2: Ja, 5 Jahre Hospiz und 10 Jahre ambulanter Hospiz- und Palliativberatungsdienst. Natürlich sind unsere Gäste und auch deren Angehörige am Nachmittag dabei. Sie sind eingeladen. Wir versuchen natürlich, so wenig Stress wie möglich für unsere Gäste zu kreieren. Wir haben natürlich auch unseren Spätdienst, der natürlich da uns tatkräftig unterstützt, die an dem Tag halt leider arbeiten müssen. Wir haben aber auch viele Gäste, die wir mit dem Bett rausfahren können. Wir hoffen natürlich auf schönes Wetter und dass sie auch nochmal an so etwas teilnehmen können. Denn nur weil sie bei uns liegen, heißt es ja nicht, dass sie nicht dran teilnehmen können.
1: Was wünschen Sie sich für die Zukunft?
2: Auf jeden Fall, dass wir weiterhin die Arbeit so leisten können, wie wir sie jetzt machen. Dafür sind wir natürlich immer auf Spenden angewiesen und dank der WOBAG auch einiges noch im Garten, im Park machen können. Ja, dass es einfach weiterhin schön für die Gäste, aber auch das Personal sein kann.
1: Und speziell im Innenbereich?
3: Jetzt nicht. Das Haus ist ja soweit in einem sehr guten Zustand und natürlich gibt es Erhaltungsmaßnahmen, die immer nötig sind. Auch mancher Gerätetausch muss stattfinden, einfach nach einer gewissen Zeit, wo wir halt dann auch das erneuern, immer auch mit Partnern, die uns dann auch wieder Spenden zukommen lassen oder Firmen, die uns da auch entgegenkommen. Sonst ist das Haus in einem sehr guten Zustand und wir freuen uns, dass wir das so erhalten können. Auch mit den Partnern zusammen, die hier ein- und ausgehen, ist das ein sehr wertschätzendes Miteinander. Auch im Team sind wir sehr dankbar, dass wir keine Fluktuation haben, dass einfach ein beständiges Team da ist, auf das wir uns verlassen können und die wir auch sehr schätzen und auch entsprechend honorieren, sodass wir auch in der Zukunft denken, dass wir die Arbeit da stabil und auch sicher fortsetzen können. Und ja, sind einfach dankbar für das Team, was hier auch im Haus gewachsen ist seit der Eröffnung 21. Da gab es dann zwischendrin nochmal etwas Wechsel, aber jetzt haben wir schon über einen langen Zeitraum keine Fluktuation und ein gutes Team, was miteinander sehr wertschätzend und auch mit den Gästen ebenso wertschätzend umgeht. Mhm. Also das Lob, was von außen kommt, von den Angehörigen und denen, die im Haus waren, ist entsprechend positiv durchweg.
1: Können Sie sich auch in schwierigen Zeiten auf Ihre derzeitigen Partner verlassen?
3: Also wir können auch sagen, es gab nie eine optimale Situation. Die Situation ist immer, wenn man über Spenden einen Teil der Arbeit finanzieren muss, immer herausfordernd, egal zu welcher Zeit. Also da ich in dem Bereich schon viele Jahre eben auch aktiv bin, weiß ich das. Und wir sind in einer bisher stabilen Situation, was die Spenden angeht, was die Bereitschaft der Unterstützung angeht. Da merken wir keinen Abbruch und hoffen, dass es auch so bleibt, dass die uns dort mittragen, auch finanziell, dass die uns einfach treu verbunden bleiben. Wir werden uns an dem Nachmittag noch bei den Partnern auch direkt bedanken. Also der Landrat hat zugesagt, der Bürgermeister hat zugesagt, unsere kooperierenden Ärzte, auch die von den Versorgerfirmen Reha Aktiv 2000 oder ProMed, da werden auch verantwortliche Geschäftsführer oder eben Prokuristen oder Mitarbeiter da sein, die einfach dann den Tag auch mit uns feiern wollen, ne? Und da sind wir auch dankbar. Es gibt auch dann kleine musikalische Angebote noch und eine Klangreise macht eine Mitarbeiterin aus dem Haus mit Klangschalen. Das wird auch sehr gut angenommen, also für die Gäste oder für die Mitarbeiter, die das dann immer mal nutzen. Vielleicht ist auch am Vormittag noch ein Kindergarten mit einer Gruppe mal da, die ein kleines Programm auch machen.
1: Vor Ort im Gespräch mit zwei Mitarbeitern des Hospiz am Saalebogen, nämlich dem Hausleiter Matthias Lander und der Sozialpädagogin Sophie Ludewig, war für Sie Karin Berger, Radio SRB.

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1: Auf folgenden Strecken des Landkreises Saalfeld-Rudolstadt ist in der kommenden Woche mit Behinderungen zu rechnen. Zunächst die Vollsperrungen. In Rudolstadt ist die Lengefeldstraße im Bereich Abzweig Burgstraße bis einschließlich an der Pörze bis Ende 2027 voll gesperrt. Eine Umleitung erfolgt über Rudolstadt, die die B88, Kirchhasel, Kufras-Neusitz, Großkochberg und Teichröder. Die Saalfelder Straße in Schwarza ist im Bereich am Torhaus, also beim Kreisverkehr, weiterhin bis ca. 17.07. voll gesperrt. Eine Umleitung erfolgt über die Ortsumfahrung Schwarza und die Schwarzburger Straße. Die Straße zwischen Reichmannsdorf und Hoheneiche, Einfahrt Rüdig und Einfahrt Grüne Wiese, ist kurzzeitig vollgesperrt vom 5.05. bis 8.05. mit maximal 10 Minuten Wartezeit an der Lichtsignalanlage. Auch die Rudolstädter Straße in Saalfeld im Bereich Siechenbach ist bis ca. Ende Oktober weiterhin voll gesperrt. Eine Umleitung erfolgt über die B281, die Ortsumfahrung Saalfeld, zur B85 Pößnecker Straße, Kreisverkehr Bahnhof, über die Bahnhofstraße hin zum Zentrum bzw. ab dem Promenadenweg über das Stadtzentrum zum Bahnhof weiter zur B85. In Greventhal ist die Gerbersdorfer Straße bis Jahresende vollgesperrt. Umgeleitet wird über die L1150 Kalte Küche, Spechtsbrunn, Piesau und Lippelsdorf. Die Straße zwischen Bad Blankenburg und dem Schweizer Haus bzw. Schwarzburg, also die Straße von Bad Blankenburg ins Schwarzertal, ist ab 1. Juni bis ca. 3. Juli voll gesperrt. Umgeleitet wird über die B88 unter Köditz, Allendorf und Schwarzburg. Die Straße zwischen Unterweißbach und Oberweißbach ist bis Jahresende voll gesperrt. Umgeleitet wird über Kursdorf, Mäusebach-Schwarzmühle, Mellenbach-Glasbach und Unterweißbach. Vollgesperrt ist auch der Abzweig Altenbeuten-Liebschütz, also Ottermühle, bis ca. Juni 2026. Umgeleitet wird über Neuenbeuten, Timmendorf, Lückenmühle und schließlich Liebschütz. In der Ortslage Drognitz ist die gesamte Kreuzung nach Altenbeuten, Lothra und Neuenbeuten bis ca. Juli voll gesperrt. Umgeleitet wird weiträumig über Leutenberg und Timmendorf. Lothra Richtung Dorffilm ist bis ca. Ende Mai 2026 voll gesperrt. Umgeleitet wird über Altengesees. Kurzzeitig vollgesperrt ist der Birkenheider Weg zwischen Dietrichshütte und Unterwürbach vom 11.05. bis 5.06. mit maximal 10 Minuten Wartezeit an der Lichtsignalanlage. In Bad Blankenburg ist die Kreuzung Würbacher Straße und Dittersdorfer Weg bis 12.06. voll gesperrt. Umgeleitet wird über Saalfeld. Aus den Nachbarlandkreisen und den Stadtverwaltungen liegen folgende Meldungen vor. Die B90 Wurzbach, Ortsausgang Richtung Lehesten, ist bis Oktober 2026 voll gesperrt. Umgeleitet wird über Lehesten, den Lichtentanner Bahnhof und die B90. Die Ortsdurchfahrt Krösten ist voll gesperrt wegen Erneuerung der Fähr- und Entsorgungsleitungen. Und in Tettau im Ortsteil Alexanderhütte gibt es eine Vollsperrung ab dem 5.06. bis ca. 12.06. Umgeleitet wird über Kleintettau die L2659 Richtung Greventhal, Kalte Küche. Die Stadtverwaltung Saalfeld-Saale informiert über folgende aktuelle Straßensperrungen und Einschränkungen im Verkehrsraum. Zuerst bevorstehende Verkehrsraumeinschränkungen. Am 8.05. ist die Straße vor dem Rathaus ab 8 Uhr bis 10.05. 22 Uhr voll gesperrt. Ebenfalls vollgesperrt ist die Paul-Auerbach-Straße im Sackgassenbereich am 8.05. 18 Uhr bis 10.05. 2 Uhr. In Volkmannsdorf ist vom 11. bis 17.05. die Ortsdurchfahrt Nummer 67 bis 27 voll gesperrt. Innerörtliche Umfahrung ist ausgewiesen. Der Feldweg im Ortsteil Schmiedefeld ist ab 11.05. 8 Uhr bis 31.07. wegen Tiefbauarbeiten voll gesperrt. Die Straße vor dem Rathaus ist am 16.05. 7 bis 18.30 Uhr voll gesperrt. Und am 17.05. ist die obere Straße und der Markt von 8 Uhr bis 19 Uhr voll gesperrt. Am 18.05. ist der Riesenbach im Ortsteil Reichmannsdorf, Haus Nummer 3, ab 7 Uhr bis 20.05. wegen Kranarbeiten voll gesperrt. Bereits bestehende Verkehrsraumeinschränkungen sind folgende. Die Kleinsiedlung im Ortsteil Schmiedefeld ist wegen Havarie bis 8.05. gesperrt. Die Lachenstraße im Bereich Haus Nummer 2 ist auch bis 8.5. wegen Tiefbauarbeiten gesperrt. Auch bis 8.5. ist die Straße unterm Breiten Berg, Haus Nummer 30 bis Kreuzung Frankenweg. Im Ortsteil Obernitz ist die Geschwister-Scholl-Straße bis 22.5. voll gesperrt. Kienberg-Alte Gehegestraße ist bis 29.5. täglich 8 bis 17 Uhr voll gesperrt. Bis 31.8. ist die Schwarmgasse Haus Nummer 12 voll gesperrt. Auch voll gesperrt ist die Wüste Köditz zwischen Pioniersteg und Brunnenstraße bis 18.12. Weitere Infos befinden sich auf der Website der Stadt Saalfeld-Saale. Weiterhin eine gute Fahrt wünscht Henriette Lichtenheld und Sie hören Radio SRB.

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1: Was steht im Schillerhaus in Ruderstadt im Mai auf dem Programm? Das verrät mir wie immer der Christian Hofmann. Hallo Christian.
2: Hallo Lilo.
1: Es beginnt am Freitag, den 8.5. um 17 Uhr mit Hausmusik.
2: Genau, unser schönes Format, wo die Schüler und Schülerinnen der Musikschule kommen. Diesmal kommt die Flötenklasse und die Violinklasse und es gibt Gesang dazu. Ich bin gespannt.
1: Hört sich sehr, sehr schön an. Am Donnerstag, den 14.5. um 10 Uhr, da gibt es einen Open-Air-Gottesdienst zur Himmelfahrt.
2: Genau, Pfarrer Martin Krautwurst, der wird bei uns im Garten zu Gast sein und wird einen Open-Air-Gottesdienst abhalten. Und es soll auch Bratwurst dazu geben und Kuchen. Und im Anschluss gibt es noch eine Führung durchs Schillerhaus.
1: Am Sonntag, den 17.5. ist der Museumstag und da beginnt es 14 Uhr.
2: Genau, überall wird der Museumstag gefeiert, international. Und wir beteiligen uns daran natürlich mit kleinen museumspädagogischen Aktionen. Sie können ihre Silhouette schneiden oder ihr eigenes Ex-Libris herstellen oder einfach bei Kaffee und Kuchen im Garten sitzen.
1: Am Freitag, den 22.05. um 19.30 Uhr gibt es Live-Musik mit Luma He. Was verbirgt sich dahinter?
2: Ja, so eine kleine lokale Musik, ein kleiner lokaler Musikzusammenschluss. Ja, Hendrik Mühlbach von der Musikschule ist dabei und die spielen Rock, Pop, Soul, Arrangements. Wird, glaube ich, ganz entspannt und ganz chillig, wie man heute sagt.
1: Genau, und der Eintritt ist frei.
2: Genau.
1: Mittwoch, der 27.05. um 16 Uhr gibt es dann wieder ein Räuberlabor und da geht es um Kräuter.
2: Genau, unser Kräuterlabor.
1: Genau.
2: Wir haben ja diesen wunderbaren Kräutergarten und dann experimentieren wir so ein bisschen, ja, welche Kräuter gibt es, was kann man da machen, welche Pesto-Mischungen, Kräuterquark, Kräuterbutter. Ja, also schmecken, fühlen, riechen, probieren und Spaß haben.
1: Der letzte Programmpunkt für den Monat ist der 29.05., der Freitag. Da geht es um 19.30 Uhr los und da gibt es Indie-Pop aus Berlin.
2: Genau, auch wieder so eine kleine Musikgruppe, ja, die ganz nette, entspannte Dinge machen, warme Harmonien mit Folkmusik und ein bisschen Indie. Das wird, glaube ich, auch ganz gemütlich. Bei einem Bierchen oder bei einem Aperol kann man da gut zuhören.
1: Wieder viele wunderschöne Sachen dabei. Ich danke dir und wir sehen uns. Dankeschön.
2: Gerne, auf bald.
0: Über das Programm im Schillerhaus in Ruderstadt für den Monat Mai sprach ich mit Christian Hofmann und ich bin Lilo Franke, Radio SRB.

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1: Ein Saalfelder lüftet das Geheimnis seiner Sammelleidenschaft. In der Ausstellung im Saalfelder Stadtmuseum präsentiert er: Am Anfang war die Eisenbahn, historisches Spielzeug aus der Privatsammlung von Robin Wagner. Und für mich öffnet er eine Vitrine und zeigt, wie das meiste mechanische Spielzeug funktioniert. Nämlich mit einem kleinen Schlüssel kann man es aufziehen und dann...
2: Pick-Pick, mechanischer Vogel aus Blech mit Uhrwerkantrieb vom VEB Mechanische Spielwaren Brandenburg aus Brandenburg an der Havel aus den 1960er Jahren.
1: Seit wann haben Sie denn diese Sammelleidenschaft für sich entdeckt?
2: Also ich sammle seit ungefähr 15 Jahren jetzt und angefangen hat tatsächlich alles vor dem Schaufenster eines Antiquitätengeschäftes, wo ich nach der Schule davor stand und habe im Schaufenster groß eine Blecheisenbahn gesehen, die auch ausgestellt ist und war so begeistert davon, dass ich dachte, ach, die musst du einfach haben. Hab sie dann auch gekauft, obwohl es einiges an Taschengeld gekostet hat. Ja, und damit ging das dann eigentlich los, dass ich irgendwie infiziert war mit der Sammelleidenschaft und habe dann erst historische Spielzeugeisenbahnen gesammelt. Und dann kam noch ein Kaufladen dazu und eine Puppenküche und anderes Blechspielzeug. Und so wurde das dann immer mehr und immer mehr. Und mittlerweile sage ich immer, dass ich wirklich Spielzeugsammler bin und kein reiner Eisenbahnsammler, wie es mal angefangen hat, weil ich einfach alles historische Spielzeug liebe.
1: Sammelleidenschaft, gut und schön, aber habe ich denn noch den Platz dazu in meinen vier Wänden zu Hause? Unter Bett, im Schrank, auf dem Dachboden, es muss ja alles ordnungsgemäß verwahrt werden.
2: Ja, ich habe das tatsächlich überall, wo Sie gerade aufgezählt haben. Also auf dem Dachboden, im Keller, in Schränken, ganz viel auch in Vitrinen bei mir zu Hause. Also, aber das meiste hat tatsächlich gar keinen Platz. Das ist dann andernorts untergebracht. Und so ein paar Sachen, die mir sehr wichtig sind, die sehe ich dann auch in meiner Wohnung.
1: Zum Beispiel was?
2: Das ist zum Beispiel die Eisenbahn.
1: Unter dieser ist ja noch eine zu sehen und mit einem Tunnel. Und den finde ich auch faszinierend, weil das sind einfach ganz toll. Bisschen Sachen aufgemalt, bisschen reliefartig gemacht.
2: Also tatsächlich bei der Spielzeugeisenbahn ist anders als bei Modelleisenbahnen. Da hat man jetzt keine Wiese nachgestellt und noch Straßen und so weiter, sondern das ist einfacher gehalten. Also zum Beispiel durch diesen Blechtunnel eben, der bemalt ist. Oder es gibt dann auch mal einen Bahnübergang, wo aus Blech an der Seite ein bisschen Wiese angedeutet ist. Mhm. Aber im Prinzip so, wie wir das hier auch sehen, auf Schienen, die man eben dann im Raum auslegen konnte. Und dann mal noch eine Laterne dabei oder ein paar Passagiere als Figuren.
1: Ja, welchen Zeitraum umfasst denn das gesammelte Spielzeug? Also was ist das Älteste und welches das Neueste?
2: Der Zeitraum betrifft etwa 100 Jahre, von 1880 bis 1980. Das meiste konzentriert sich aber tatsächlich so um 1900, wo die meisten Spielzeuge herstammen, weil das auch der Zeitraum ist, der mich selber am meisten interessiert. Und dann gibt es aber Ausreißer, die ein bisschen älter sind und ein bisschen jünger.
1: Wo wurde das Spielzeug teilweise hergestellt? Existieren die Fabriken heutzutage noch oder sind die vom Markt gefegt?
2: Auch das ist ganz unterschiedlich. Also die Eisenbahn stammt zum Beispiel teilweise von Märklin. Mhm. Den Hersteller gibt es natürlich noch, ganz bekannt. Es gibt aber auch ganz viele Hersteller, die einfach im Laufe der Zeit dann aufgeben mussten. Sowohl Blechspielzeughersteller als auch Puppenhersteller oder die Teddybären. Ich habe dann zum Beispiel Affen von Steiff oder zum Beispiel die Ankersteine hier drüben. Die gibt es natürlich wieder, muss man sagen. Die werden ja heute auch wieder in Rudolstadt hergestellt. Und das sind jetzt Exemplare, die 120, 130 Jahre teilweise alt sind. Also das ist eine bunte Mischung, das kann man tatsächlich gar nicht so genau sagen.
1: Was hatten Sie denn in Ihrer Kindheit für Spielzeug? Was waren denn so Ihr Lieblingsspielzeuge? Teddy oder auch kleine Eisenbahnen?
2: Ich habe tatsächlich als Kind auch sehr breit gefächert gespielt, also vor allem draußen ganz viel mit Stöcken, Steinen und dort gebaut, geklettert, was
1: also
2: man halt in der Natur macht.
1: Sich gebastelt.
2: Genau,
1: sozusagen.
2: Und dann hatte ich aber tatsächlich auch von Autos über Teddybären bis hin zu einer Puppenküche, mit der ich als kleines Kind gespielt habe, alles Mögliche.
1: Haben Sie davon auch was ausgestellt?
2: Davon ist nichts zu sehen tatsächlich, weil das für mich kein historisches Spielzeug ist. Es ist zwar dann auch teilweise schon fast 30 Jahre alt, aber das, was wir hier sehen, ist tatsächlich dann später zusammengesammelt. Nicht das, womit ich selber auch gespielt habe, bis auf ganz wenige Ausnahmen tatsächlich. Also zum Beispiel gibt es Blechautos, die stammen aus meiner eigenen Familie, wobei ich mit denen nur bedingt spielen konnte, weil die immer sehr gehütet wurden, dass die auch erhalten bleiben.
1: Oder hier zum Beispiel der Vogel, der
2: genau,
1: scheint mir
2: der
1: doch
2: Vogel,
1: auch
2: mit
1: neuerer
2: dem
1: Art
2: auch
1: zu sein.
2: Gespielt. Der stammt von meiner Mutter tatsächlich. Oder dann ganz hinten steht ein Puppenhaus. Das ist auch aus meiner Familie. Das hat mein Großvater seinen Töchtern gebaut. Und das habe ich dann tatsächlich auch bekommen. Und damit habe ich auch gespielt. Also das sind so ein paar Ausnahmen, die tatsächlich aus meiner Kindheit dann mehr oder weniger auch stammen.
1: Ja, wie halten Sie es denn heute mit dem Spielen? Ist die Spielleidenschaft geblieben oder zeigt sie sich in einer anderen Art und Weise, dass Sie...
2: Spielen in dem Sinne maximal, dass ich mich an meinen Antiquitäten erfreue, aber das ist auch kein Spielen, sondern eher anschauen und einfach Freude haben. Alles, was irgendwie technisch angehaucht war, hat mich nur
1: bedingt
2: interessiert tatsächlich, ja.
1: Ja, gibt es solche Sammlerbörsen, wo Sie da auch bestimmte Sachen erwerben oder austauschen, messen oder wo bekommen Sie das her, was Sie hier teilweise ausstellen, wenn es nicht aus Privatsammlungen sind?
2: Also ich bin viel auf Flohmärkten unterwegs, ich habe manche Sachen von Haushaltsauflösungen, von Entrümpelungen, dann in Auktionshäusern, übers Internet, aber auch im Bekanntenkreis, dass jemand sagt, du, ich habe da was. Hättest du Interesse, ich möchte es gern loswerden, aber weiß nicht so richtig wie und zum Wegschmeißen ist mir es zu schade. Also das sind ganz unterschiedliche Wege, wie die Sachen zu mir kommen. Teilweise auch aus anderen öffentlich gezeigten Sammlungen, aus Museen habe ich auch Stücke, die dann eben irgendwann aufgelöst wurden und dann hatte ich die Möglichkeit, Sachen zu erwerben. Diese persönlichen Geschichten, die versuche ich ja auch ein bisschen in der Ausstellung dann zu zeigen und davon zu berichten, wie das ein oder andere in meine Sammlung gekommen ist.
1: Das sagt der junge Saalfelder über seine Ausstellung. Am Anfang war die Eisenbahn, historisches Spielzeug aus der Privatsammlung von Robin Wagner. Und diese kann man sich ansehen bis zum 31. Mai im Saalfelder Stadtmuseum zu den bekannten Öffnungszeiten. Das war ein Beitrag von Karin Berger, Radio SRB.

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1: Wir stellen euch heute die drei beliebtesten Sportarten Deutschlands vor. Und wir sind
2: Colin
1: und Max. Unsere Kategorien für heute sind Fußball, Skispringen und Handball. Der Zuschauerschnitt beim Fußball beträgt am Fernseher rund 38 Millionen Zuschauer, die live sich im Fernsehen das Fußball übertragt angucken. Die Anzahl an deutschen Titeln oder Gewinnen, beispielsweise bei Fußball. Fußball hat 7 Titel, 4 in der WM und 3 in der EM und tatsächlich sogar ein Confederation Cup. Das Handball hat 16 Titel, darunter 3 WM, 2 EM, 1 World Games und sogar 2 Olympiatitel.
3: Kommen wir nun zu den Ticketpreisen. Diese liegen beim Fußball zwischen 13 Euro und 120 Euro. 13 Euro für Sitz- oder Stehplätze und 120 Euro für VIP-Tickets oder Logenplätze. Beim Skispringen sieht dies aber ganz anders aus. Vom freien Eintritt für Kinder bis zu 140 Euro für Erwachsene. Zu guter Letzt Handball, die teuerste Sportart in dieser Disziplin. Zwischen 25 und 530 Euro ist alles dabei. 25 Euro für normale Plätze und 530 Euro für VIP-Tickets am Spielfeldrand. Beim Fußball gibt es einen geteilten ersten Platz. Florian Wirtz vom Liverpool FC und Joshua Kimmich vom FC Bayern München. Beim Skispringen hat sich dies drastisch geändert. Letztes Jahr noch Andreas Wellinger, der bei der Vierschanzentournee Zweiter war. Dieses Jahr Felix Hoffmann, der bei dieser Vierschanzentournee den 4. Platz belegt hat. Beim Handball ist die Nummer 1 Andreas Wolf vom THW Kiel, der auch die Deutschen in der Europameisterschaft sehr weit nach vorne brachte, und zwar bis ins Finale. Aber ohne richtige Regeln würden auch diese Sportarten nicht funktionieren. Fangen wir mit dem Fußball an. Dort habe ich mir 2-3 Regeln ausgesucht, und zwar die gelbe Karte und die rote Karte. Die gelbe Karte gibt es beim groben Foulspiel oder Meckern und die rote Karte bei einer Notbremse oder bei einem sehr verletzungsanfälligen Foul. Beim Skispringen gibt es auch Karten. Hier ist es aber nicht wegen einer Notbremse oder einem groben Foulspiel, sondern wenn dein Anzug nicht so ganz regelkonform ist oder du nicht registrierst. Zu guter Letzt, habt ihr euch eigentlich mal gefragt, warum und wieso es einen 7 Meter im Handball gibt? Dies geschieht, wenn der Verteidiger, während er den Gegner verteidigt, im Kreis steht. Und das bedeutet dann halt 7 Meter für die Gegner. Doch wer oder welche Sportart ist eigentlich die älteste? Den ersten Platz belegen 2 Sportarten. Fußball mit 160 Jahren, kommend aus England, und Skispringen auch mit 160 Jahren, kommend aus Norwegen.
1: Danach kommt gleich Skispringen auf Platz 2 und auf Platz 3 haben wir das Handball.
3: Das waren die drei beliebtesten Sportarten Deutschlands.
1: Fußball, Handball und Skispringen.
3: Ciao! Ciao.

0: Mein Name ist Frank Grünert, ich bin Veranstaltungsreferent der Stadt Rudolstadt. Es ist 17 Uhr und ich werde jetzt nach Hause gehen und SRB hören.
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1: Eine Konferenz, die deutschlandweit Wirkung zeigt bei Themen, die die Mitglieder dieser selbst betreffen. Das ist die Bundesschülerkonferenz. Amy Kirchhoff ist Generalsekretärin dieser. Und das bedeutet Folgendes.
2: Genau, ich bin Amy Kirchhoff, bin 19 und mache gerade mein Abitur in Sachsen. Was aber für das Gespräch hier viel wichtiger ist, ist, dass ich Generalsekretärin der Bundesschülerkonferenz bin. Das bedeutet, ich mache bundesweite SchülerInnenvertretung für insgesamt ungefähr 8 Millionen SchülerInnen. Und ja, genau, wir vertreten Meinungen, Interessen und versuchen so ein bisschen die Meinung der SchülerInnen in Politik und Zivilgesellschaft stärker gehört oder Gehör finden zu lassen.
1: Aber wie kommt man dazu, mitzumachen?
2: Also in die Bundesschülerkonferenz kommt man je nach Bundesland ein bisschen unterschiedlich. In den meisten fängt es aber ganz klassisch an, indem man in der Klasse ist und zum Klassensprecher oder zur Klassensprecherin gewählt wird. Darüber kann man dann oft Schülersprecher werden, in den Kreisschülerrat gehen, in den Landesschülerrat gehen und der entsendet dann Delegierte zur Bundesschülerkonferenz. So findet sich unser Plenum zusammen und auch unser Bundesvorstand, wo ich jetzt sozusagen die Vorsitzende bin, als Generalsekretärin.
1: Ein Thema, auf das die BSK stark aufmerksam gemacht hat, ist die mentale Gesundheit.
2: Also Einfluss haben wir immer wieder, der hält sich aber natürlich für die Bundesschülerkonferenz konkret recht gering aus, einfach weil Bildung ja immer Ländersache ist. Wo man es aber zum Beispiel sieht, ist, dass wir viel in den Medien debattiert werden und jetzt im letzten Jahr vor allem das Thema mentale Gesundheit gezielt pressetechnisch gesetzt haben. Und genau das führt gerade dazu, dass viele Länder sich intensiver mit dem Thema auseinandersetzen und auch, dass das Bundesministerium sich intensiver mit dem Thema mentale Gesundheit von Schülern auseinandersetzt. Und das sieht man jetzt zum Beispiel ganz konkret daran, dass gerade eine Strategie erarbeitet wird, wie man die psychische Gesundheit von Kindern und Jugendlichen in Schule verbessern kann.
1: Ich bin Henriette Lichtenheld und war im Gespräch mit Amy Kirchhoff. Radio SRB.

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1: Ich fand es schon immer ungerecht, Frau sein zu müssen.
2: Leg das Auto weg. Du hast deine Puppen.
3: Zieh das Kleidchen an.
4: Du willst doch hübsch sein, wenn wir zu Oma fahren.
5: Du darfst nicht auf Bäume klettern. Man sieht deinen Schlüpfer unterm Rock.
1: Dann trage ich eben meine Hose.
6: 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Bist du lesbisch?
7: Tu uns das nicht an. Was sollen bloß die Nachbarn denken?
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3: Gehst.
2: Redest.
3: Sitzt da.
2: Wie ein Kerl.
3: Kein Wunder, dass du keinen abkriegst.
1: Und wer fragt, was ich will?
8: Am Donnerstag, den 26. März, hat im Rudolstadter Theater Tumult die Premiere einer modernen Version von Schillers erstem Drama stattgefunden. Räuber 2.0 ist eine kritische Auseinandersetzung mit dem Recht auf Protest und damit, welche Grenzen überschritten werden dürfen, wenn man Veränderungen erzwingen will. Diese Themen setzt der Theaterjugendclub des Schiller Theaters mit viel Leidenschaft und Kreativität um. Nach der Premiere habe ich mit Ronald Winter, dem Regisseur und derzeitigen Leiter des Jugendclubs, gesprochen. Räuber 2.0, was verbirgt sich hinter diesem Namen?
9: Das ist eine moderne, heutige Aktualisierung vom Originalräuber, deswegen 2.0.
8: Warum haben Sie sich gerade die Räuber als Grundlage für ein Jugendprojekt ausgesucht?
9: Das war auch eine Idee, dass wir im Jugendclub das neue Haus feiern, die Eröffnung des neuen Hauses, auf das wir ja nun wirklich lange genug gewartet haben, auch mit dem Schillerstück, weil wir das Theater ja als Schillertheater neu eröffnet haben. Und der Schauspieler hat sich Don Carlos von Schiller vorgenommen. Und da habe ich mit der Frieda Dumke, die ja die Theaterpädagogin ist, dann auch gesucht in Schillers Werk und kam dann recht schnell auf Schillers Räuber, weil als er angefangen hat, die zu schreiben, war er gerade mal 17. Also in dem Alter wie die Spieler auch, die es jetzt hier auf der Bühne verkörpern.
8: Welche Herausforderungen gab es, dieses Stück vom 1781 modern zu interpretieren?
9: Für mich war der Ausgangspunkt eigentlich, wie Schiller die Räuber angegangen ist. Nämlich, dass er in den Räubern vieles aufgreift von dem, was dem 17-jährigen Schiller eben selber an seiner Gesellschaft, an seiner Gegenwart gestört hat. Und da haben wir dann auch so angefangen, dass wir erstmal die Spieler gefragt haben, was stört euch denn an eurer Gegenwart, jetzt 240 Jahre später? Was ist das, was euch hier aufstößt? Was würdet ihr gerne verbessern wollen? Und da ergaben sich so Themen, Schwerpunkte, die immer wieder genannt wurden. Und die habe ich dann genommen und in die verschiedenen Monologe hineingepackt für die Figuren. Einen haben wir gehört, nämlich der Monolog von Spiegel. Und ansonsten haben wir uns an die Struktur des Stückes, des Originalstückes, recht genau gehalten.
8: Gab es Momente im Probenprozess, die Sie besonders überrascht haben?
9: Es hat mich immer wieder überrascht, wie sehr die Spieler auch eingefordert haben, Szenen und auch Sätze, einzelne Sätze auch wiederzufinden von den ganzen Themen, die sie im Sommer eben mit uns erarbeitet haben. Also Beispiel, ich habe irgendwann festgestellt, in den Winterferien, das Stück ist zu lang. Und fing dann an zu streichen und da gab es dann Proteste, aber nicht weil, hallo, du kannst ja nicht Text streichen, ich habe sowieso schon so wenig Text, sondern es war die Frage, Moment mal, wenn du das jetzt streichst, wie viel bleibt denn dann von unserem Stück noch übrig, von dem, was wir sagen wollten?
8: Und diese Leidenschaft war auch heute Nachmittag auf der Bühne zu sehen bei der Premiere. Wie war das für Sie? Ist die Aufführung gelungen?
9: Die war definitiv gelungen, war ja leider nur ein Cold Opening, dadurch, dass eine Klasse, die sie hier angesagt hatte, einfach ohne irgendeine Absage nicht gekommen ist. Aber die Spielerinnen und Spieler haben sich nicht anmerken lassen, dass sie gerade hier vor einem halben Saal nur spielen, sondern haben das wirklich richtig fett durchgezogen und das war auch ein tolles Gefühl.
8: Welche Botschaft soll das Publikum aus Räuber 2.0 mitnehmen?
9: Sehr, sehr lieb wäre mir, wenn die Zuschauer sehen und erleben und staunen, wie engagiert Jugendliche sein können, weil der Jugend das oft abgesprochen wird, engagiert zu sein und sich auch politisch zu engagieren, sich mit ihrer Gesellschaft auseinanderzusetzen. Und da finde ich schön, wenn da Zuschauer einen Aha-Effekt hätten. Und noch besser wäre es, wenn Zuschauer aus dem Stück rausgehen und überlegen, okay, ich bin ja auch Teil dieser Gesellschaft, was kann ich denn an und für die Gesellschaft verbessern? Wenn wir mit den Räubern 2.0 so einen Denkprozess so ein bisschen anstoßen könnten, das wäre toll.
1: Es gab Zeiten, da stand ich vor dem Spiegel und habe mich genauso gesehen. Haare zu kurz, Augenbrauen zu dick, Lippen zu schmal, Kinn zu breit, fetter Bauch, fette Beine, fett ist alles.
2: Du musst dich wohlfühlen in deinem Körper.
3: Kriegst du auch mal Titten oder wächst du nur am Arsch?
4: Du kannst doch nicht zum Fußball. Willst du dich über Geige oder Ballett?
5: Aber nicht mit der Figur.
1: Da habe ich zum ersten Mal zugeschlagen.
6: Spinnst du? Hast du deine Tage oder warum bist du so zickig?
2: Scheiß Kuh!
8: Oh, für Castmitglieder von Räuber 2.0 haben mir mehr über das Stück erzählt.
10: Ich bin Raphael und ich habe heute die Roller gespielt.
11: Ich bin Lorina und ich habe heute Amaya gespielt.
12: Ich bin Jack und ich habe heute die Franziska gespielt.
13: Ich bin Amelie und ich habe die Carla gespielt.
8: Was kannst du über deinen Charakter erzählen?
10: Also Roller ist ein sehr lebensfreudiger Mensch. Er ist ein Anhänger von Carla, er mag die Ideen von Carla.
11: Amaya ist eine sehr liebevolle Freundin und sie kümmert sich auch gerne um die Leute, die sie lieb hat und würde für sie auch sehr weit gehen.
12: Franziska ist die Schwester von Carla und sie ist sehr neidisch auf sie, weil sie familiär immer missachtet wurde. Und so, sie hat einen einzigen wirklichen Freund, ist der Hermann.
13: Carla ist sehr privilegiert und ich würde auch sagen sehr intelligent, aber sie kann damit manchmal vielleicht Leute ein bisschen vor den Kopf stoßen mit ihrer Art. Sie ist auf jeden Fall sehr idealistisch und möchte Dinge in der Welt verbessern.
8: Welche Herausforderung hättest du, diese Figur auf der Bühne zum Leben zu bringen?
12: Ich glaube, die Herausforderung war es wirklich, das Switching hinzubekommen zwischen sehr lieb, wenn ich zum Beispiel mit der Amaya geredet habe, und dann halt doch wieder dieses Miese, wenn ich wirklich aktiv versucht habe, die Schwester zu sabotieren und halt manchmal da so zu wechseln und auch so schnell zu wechseln.
11: Ich würde halt sagen, die Herausforderung war wirklich, diesen Wandel relativ deutlich darzustellen. Erst recht, als wir dann einmal mit dem Stück da waren, wieder zu dieser netten, lieben Amaya wieder zurückzufinden, die halt am Anfang war.
8: Muss man eine Figur mögen, um sie verkörpern zu können?
10: Ich würde sagen jetzt nein, nicht wirklich. Aber es ist natürlich immer vom Vorteil, wenn man seine Figur mag und sich in die auch einleben kann, um die dann besser auf der Bühne darzustellen.
13: Also ich finde, Carla sagt manchmal gute Dinge, aber sie sagt auch Dinge, die ich persönlich nicht so sehe oder so empfinde. Und sie ist manchmal in ihren Emotionen ein bisschen undurchlässig und wechselt die schnell, was es ein bisschen schwer macht, manchmal ihren Taten zu folgen, auch wenn ich versuche, das zu spielen.
8: Welche Szene war für dich am schwierigsten und warum?
12: Am schwierigsten war definitiv die Szene, wo Franziska versucht hat, Amaya zu vergewaltigen. Einfach, weil man erstmal ernst bleiben muss. Also natürlich ist es eine ernste Szene, aber es ist trotzdem schwer, es darzustellen. Und natürlich, weil wir so eine Art Bühnenkämpfer hatten und wir müssen natürlich aufpassen, dass halt sich niemand verletzt, aber dass es halt trotzdem ziemlich echt und halt wirklich kämpferisch aussieht.
8: Wie habt ihr diese Teil geprobt?
12: Wir haben den sehr intensiv geprobt. Wir haben zum Beispiel die Bewegungen für den Kampf haben wir zuerst sehr technisch abgeprobt, um überhaupt zu gucken, was machen wir, also wie stellen wir es dar, dass man überhaupt sieht, wie ernst diese Szene ist.
8: Welche Szene war für dich am schwierigsten und warum?
13: Ich würde sagen, die Szene nach dem großen Bruch zwischen den Räubern und Carla, wenn die verschwinden, um diesen Brandsatz zu entschärfen und sie dann so ein bisschen wieder zu ihrem alten Selbst zurückfindet und merkt, was sie alles angestellt hat oder was schiefgelaufen ist und sie so verzweifelt und dann eben ihre Freundin anruft, die sie, glaube ich, die ganze Zeit über ein bisschen vergessen hat.
8: Raphael, was denkst du? Sollte gesellschaftliche Kritik durch Aktionen begleitet werden?
10: Nicht immer. Also natürlich, man muss was machen, damit einem zugehört wird. Das ist ja auch eine Message vom Stück. Es ist irgendwie schon ein potenziell wichtiger Bestandteil, mit dem man aussagt, wir machen auch etwas und wir stehen dafür ein.
7: Sei nicht immer so aggressiv.
4: Hör einfach nicht hin.
3: Wieso prügelst du dich ständig? Sowas machen Mädchen nicht.
1: Wer legt fest, was Mädchen machen? Ihr?
2: Jetzt halt bloß nicht, du Mädchen.
14: Mädchen! Mädchen!
3: Reiß dich zusammen. Mit den Noten kriegst du nie einen anständigen Job.
1: Ich werde nie einen gleich anerkannten Job bekommen. Nicht als Automechanikerin und garantiert nicht als Anwältin wie Carla. Denn dann bin ich immer noch nur ein weiblicher.
14: Weiblicher! Weiblicher!
1: Mechaniker. Bin ich immer noch nur ein weiblicher.
14: Weiblicher! Weiblicher!
1: Anwalt. Und das ist Grund genug, mir weniger Gehalt zu zahlen. Und eigentlich gehört die Frau ja ohnehin in die Küche.
3: Was soll nur aus dir werden?
4: Aus dir wird nichts.
5: Benimm dich wie ein Mädchen.
14: Mädchen! Mädchen!
1: Ich werde euch zeigen, was ein Mädchen kann.
8: Räuber 2.0 from the Theaterjugendclub der Schiller Theaters ist bis Juni im Theatertumult in Rudolstadt, Sissingen. Ich bin Amanda Höhli und Sie hören Radio SRB.

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2: Ich grüße euch da draußen im Städtedreieck zwischen Saalfeld, Rudolstadt und Bad Blankenburg. Heute ist der 4. Mai. Das geile lange Wochenende ist vorbei. Valerie, Florian und Guido haben Namenstag. Holland gedenkt der Toten. In Japan ist grüner Tag. Wir haben Weltpasswort-Tag. Und

So, nun ist es raus. Seit Freitag müssen alle Geräte bis 240 Watt einen USB-C-Ladestecker haben. Auch Laptops lassen sich jetzt über eine einheitliche Buchse aufladen. Aber Vorsicht! Handys brauchen etwa 20 Watt, Notebooks aber kommen locker auf das 3- bis 4-fache. Also gut auf die sogenannte Power Delivery achten und beim Neukauf schauen, ob ein Netzteil beiliegt oder nicht.

Also manchmal ist es schon ganz schön früh am Montagmorgen. Da muss ich mich richtig anstrengen, dass ich meine Gedanken zusammenhalte. Die Samantha hat nämlich in der vorigen Woche was zu Michael Bennett angefragt. Und ich habe aus Versehen das falsche Lied eingelegt. Denn das, was ich gespielt habe, wollte ich ja eigentlich als Nachschlag diese Woche spielen. Klingt für mich ein bisschen gesangsmäßig nach Chad Kroeger von Nickelback. Aber der Mann heißt wirklich angeblich Michael Bennett und besteht ganz aus KI, liebe Samantha.

Heute vor 39 Jahren hat sich der Mundi-Spieler Paul Butterfield mit nur 44 totgesoffen. Vor 14 Jahren starb Adam Jauch von den Beastie Boys und vor 5 Jahren ging Nick Kamen, 80er-Jahre-Sänger und Jeans-Sex-Idol. Übrigens mein Jahrgang.

Hat Nicholas Ashford von Ashford & Simpson. Er wäre heute 84 geworden. 75 feiert Mick Mars von der Motley Crew und ebenfalls Jackie Jackson, einer der Five. 72 begeht Pia Sedora, 67 der Country-Star Randy Travis. 62 Jahre jung wird Gary Holt von Exodus, 47 Mieze Katz von Mia und 54 Mike Dirnt von Green Day. Yeah.

Und gut gelaunt kommen wir zu den historischen Ereignissen vom 4. Mai. Heute vor 505 Jahren wurde Martin Luther zum Schein gefangen genommen und als Junker Jörg auf die Wartburg verbracht. Vor 212 Jahren kam Napoleon auf die Mittelmeerinsel Elba in Verbannung und vor 47 Jahren wurde Maggie Thatcher die erste Premierministerin Großbritanniens.

0: Und hier kommt der Nachschlag der geschichtlichen Dinge vom 4.5. Heute vor 46 Jahren starb Josip Broz Tito. Damit begann der blutige Zerfall Jugoslawiens. Und jetzt kommt das Highlight. Vor 28 Jahren wurde das sogenannte Kranzgeld abgeschafft. Das ist ein Entschädigungsanspruch, wenn eine sogenannte unbescholtene Frau von ihrem ehemaligen Verlobten einfordern konnte. Wenn sie aufgrund eines Eheversprechens mit ihm Sex hatte und er sie dann nicht geheiratet hat. Der Paragraph 1300 BGB sprach übrigens von Beiwohnung.
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2: Heute Morgen ist der Nils Wenrich bei mir. Guten Morgen.
3: Guten Morgen, Didi.
2: Du bist aus einer wunderschönen Ortschaft, ja fast auf dem Thüringer Wald obendrauf.
3: Ich komme aus Meura.
2: Meura, ein Ort, der für uns durch viele Sachen in der Natur auch ein gewisses Gewicht hat. Und du bist dort nicht nur der Ortschronist, sondern auch
3: Truppführer bei der Freiwilligen Feuerwehr von Meura.
2: Dann fangen wir mal an, die Geschichte zu erzählen. Die geht ja eigentlich mit was ganz Negativem los.
3: Im Juli 2024 ist die allseits beliebte Schutzhütte auf den Meurastein leider bei einem Waldbrand vollständig zerstört worden.
2: Der Waldbrand war jetzt nicht ganz so fett wie in Gösselsdorf, aber der war schon gefährlich.
3: Er war auf jeden Fall gefährlich durch die Lage, durch den ungünstigen Wind. Und auf dem Plateau, auf dem die Schutzhütte gestanden hat, waren die Kameraden durchdrehenden Wind sogar stellenweise in Lebensgefahr. Also es war wirklich schwer.
2: Also jetzt nicht irgendwie Kinderkacke oder so, denn diese Schutzhütte auf diesem Plateau war ja ein touristisches Highlight für die Touristen, aber auch für die Einheimischen.
3: In den letzten 70 bis 80 Jahren immer, ja. Also sehr bekannt, sehr beliebt.
2: Und jetzt war die Schrott, also richtig abgefackelt bis auf die Grundmauern. Wenn man dann seine Montur als Feuerwehrmann ausgezogen hat, wie geht das dann weiter?
3: Das Erste, was wir gesehen haben, waren Statusbilder. Und dort, wo sonst gewohnt die Hütte stand, lag nur noch Asche. Dann hat es nicht lange gedauert, kamen die ersten Ideen, wie bauen wir sie wieder auf, wie kann das funktionieren. Und dann haben wir sehr schnell die Idee gefunden, die Gemeinde zahlt zwar die Grundkosten für das Material, aber die Feuerwehr wird das federführend aufbauen mit Unterstützung aus der Gemeinde.
2: Grundkosten kann ich mir ja vorstellen, aber wenn ich jetzt sehe, so eine Schutzhütte, ein Zimmerling oder ein Tischler, der würde ja irgendwie ein Fuffi für eine Stunde aufrufen. Das sind ja Tausende, die ihr quasi als Feuerwehrleute dort für Nassing geleistet habt.
3: Herzlich willkommen beim Ehrenamt.
2: Ist aber doch so, oder?
3: Es waren wirklich viele Stunden, viele anstrengende Stunden. Es war sehr warm draußen. Also wir hatten schönes Wetter beim Aufbau. Und das werden wir so schnell nicht vergessen. Also nehmen Sie mal einen 2 Meter großen Balken und laufen damit 300 Meter bergab und dann mit einem übrig gebliebenen Betonsack dieselbe Strecke wieder hoch.
2: Also man kann mit dem Auto nicht auf die Meurasteine fahren, für alle, die noch nie dort waren.
3: Nein, also die Steine und die Schutzhütte liegen genau an der Hälfte vom Abhang. Man kann vielleicht das Meurasteinsbrückchen am Ufer erreichen. Aber wir mussten vom oberen Teil von Meura, vom Lerchenrondell, bergab. Da konnten wir noch 100 Meter mit normalen Fahrzeugen und danach nur noch mit Schubkarren. Es gab zwischendrin ein kleines Kettenfahrzeug mit Ladefläche und einen sehr mutigen Fahrer. Das ist dann aber auch zu gefährlich geworden und wir mussten wirklich zu Fuß den Rest erledigen.
2: Wann war diese Schutzhütte endgültig fertig und wieder übergeben an die Öffentlichkeit?
3: Wir sind tatsächlich noch dabei. Das heißt, auch diesen Sonntag waren wir wieder dran. Die Seitenverkleidung ist fast fertig. Das sehr aufwendige Dach ist komplett fertig und wir haben ein sehr massives Stahlgerüst beim besten Wetter am Sonntag wieder mal den Berg hochtragen dürfen.
2: Es klingt wie ganz viel Mühe, aber diese Mühe hat sich ausgezahlt. Jetzt kommen wir mal zu dem zweiten Teil der Story.
3: Ich bin dann durch Zufall auf einen Preis gestoßen, also den Ostthüringer Feuerwehrpreis. Hatte mir nicht so viel dabei gedacht, kurz davor geschlagen. Na Kameraden, wie sieht's aus? Da gibt's einen Preis, würde ich uns mal anmelden. Bekommen wir vielleicht einen Tankgutschein oder ein paar T-Shirts? Ich hatte keine Ahnung, was man da gewinnen könnte, habe den Vorschlag eingereicht. Dann war einige Monate lang komplett Ruhe. Und vor etwa 6 Wochen erreicht mich ein Brief der Volksbank, in dem steht, herzlichen Glückwunsch, Sie gehören zu den Preisträgern.
2: Aber ihr habt noch nicht gewusst, ob ihr dann einen vorderen oder einen hinteren Preis bekommt. Ihr seid jetzt einfach nach Bad Köstritz gefahren. Wir schauen mal. T-Shirt, Tankgutschein.
3: Ich habe dann schon rausgefunden, es gibt nur 3 Plätze und da gibt es ab dem 3. Platz schon 1.000 Euro Preisgeld. Da war ich kurz sprachlos und konnte auch schon verkünden, ja, wir fahren dahin, es wird ja dann mindestens der 3. werden. Also sind wir nach Bad Köstritz gereist und dachten, wenn wir mit dem 3. Platz da rausgehen und noch den Pokal dazu nehmen, einen schönen Abend, das ist doch alles super. Und dann ging die Achterbahnfahrt los. Der 3. Preis wurde 2-mal verliehen und wir waren beide Male nicht dabei. Dann kam es zur Silbermedaille und wir wurden auch nicht aufgerufen. Die Kollegen wurden immer lauter am Tisch und ich sag dann zum Schluss noch, also entweder bekommen wir jetzt den Trostpreis oder wir gewinnen. Kurz darauf hieß es von vorn und nun geht es um eine schweißtreibende Arbeit und der 1. Platz geht dieses Jahr nach Meura. Dann hört man nur ein lautes Ja von unserem Wehrleiter. Feuerleiter durch den Raum schallen und dann ging es vor zur Bühne und ich durfte den Pokal in die Höhe halten.
2: Wie viel Kohle gab es denn nun für den ersten Preis des Ostthüringer Feuerwehrpreises?
3: Es sind 3000 Euro, zwei Urkunden und ein Teddybär.
2: Und was macht die Feuerwehr noch den Blick in die Zukunft? Was macht ihr jetzt mit der Kohle?
3: Ich kann noch nichts Konkretes sagen, aber mein nächstes Ziel ist ein Sportraum für die Jugendfeuerwehr und da können wir das Geld auf jeden Fall gebrauchen.
2: Nils Wenrich, an die Kameraden ganz liebe Grüße euch allen. Herzlichen Glückwunsch, eine schöne Woche und mach's gut.
3: Vielen Dank, auch Wiederhören.

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2: Der Rekord im Herzrasen wird von Lutz Krämer in Bad Blankenburg mit 361 Schlägen pro Minute gehalten. Den lautesten Tinnitus der Welt hat Heike Piepken aus Königssee mit 131 Dezibel auf Kammerton

0: Silberfischchen sind langsamer als Goldfische, aber schneller als Bronzefischchen. Ich freue mich heute wie ein Schnitzel. Zum ersten, weil diese Schlamperei mit der Live-Mucke nun endlich ein Ende hat. Zum zweiten, weil ich Holger seinen Wunsch erfüllen darf. Und zum dritten, weil mir diese Musik auch sehr gefällt. Hier ist der Boss, Mr. Bruce Springsteen live.
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Das soll jetzt keine Werbung sein, aber die Dreifach-CD Live 75 bis 85 von Springsteen, die kann ich sehr empfehlen.

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1: Was steht im Schillerhaus in Rudolstadt im Mai auf dem Programm? Das verrät mir wie immer der Christian Hofmann. Hallo Christian.
2: Hallo Lilo.
1: Es beginnt am Freitag, den 8.5. um 17 Uhr mit Hausmusik.
2: Genau, unser schönes Format, wo die Schüler und Schülerinnen der Musikschule kommen. Diesmal kommt die Flötenklasse und die Violinklasse und es gibt Gesang dazu. Ich bin gespannt.
1: Hört sich sehr, sehr schön an. Am Donnerstag, den 14.5. um 10 Uhr, da gibt es einen Open-Air-Gottesdienst zur Himmelfahrt.
2: Genau, Pfarrer Martin Krautwurst, der wird bei uns im Garten zu Gast sein und wird einen Open-Air-Gottesdienst abhalten. Und es soll auch Bratwurst dazu geben und Kuchen. Und im Anschluss gibt es noch eine Führung durchs Schillerhaus.
1: Am Sonntag, den 17.05. ist der Museumstag und da beginnt es 14 Uhr.
2: Genau, überall wird der Museumstag gefeiert, international. Und wir beteiligen uns daran natürlich mit kleinen museumspädagogischen Aktionen. Sie können ihre Silhouette schneiden oder ihr eigenes Ex-Libris herstellen oder einfach bei Kaffee und Kuchen im Garten sitzen.
1: Am Freitag, den 22.05. um 19.30 Uhr gibt es Live-Musik mit Luma He. Was verbirgt sich dahinter?
2: Ja, so eine kleine lokale Musik, ein kleiner lokaler Musikzusammenschluss. Ja, Hendrik Mühlbach von der Musikschule ist dabei und die spielen Rock, Pop, Soul, Arrangements. Wird, glaube ich, ganz entspannt und ganz chillig, wie man heute sagt.
1: Genau, und der Eintritt ist frei.
2: Genau.
1: Mittwoch, der 27.05. um 16 Uhr gibt es dann wieder ein Räuberlabor und da geht es um Kräuter.
2: Genau, unser Kräuterlabor.
1: Genau.
2: Wir haben ja diesen wunderbaren Kräutergarten und dann experimentieren wir so ein bisschen, ja, welche Kräuter gibt es, was kann man da machen, welche Pesto-Mischungen, Kräuterquark, Kräuterbutter. Ja, also schmecken, fühlen, riechen, probieren und Spaß haben.
1: Der letzte Programmpunkt für den Monat ist der 29.05., der Freitag. Da geht es um 19.30 Uhr los und da gibt es Indie-Pop aus Berlin.
2: Genau, auch wieder so eine kleine Musikgruppe, ja, die ganz nette, entspannte Dinge machen, warme Harmonien mit Folkmusik und ein bisschen Indie. Das wird, glaube ich, auch ganz gemütlich. Bei einem Bierchen oder bei einem Aperol kann man da gut zuhören.
1: Wieder viele wunderschöne Sachen dabei. Ich danke dir und wir sehen uns. Dankeschön.
2: Gerne, auf bald.
0: Über das Programm im Schillerhaus in Rudolstadt für den Monat Mai sprach ich mit Christian Hofmann und ich bin Lilo Franke, Radio SRB.

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1: Ein Saalfelder lüftet das Geheimnis seiner Sammelleidenschaft. In der Ausstellung im Saalfelder Stadtmuseum präsentiert er: Am Anfang war die Eisenbahn, historisches Spielzeug aus der Privatsammlung von Robin Wagner. Und für mich öffnet er eine Vitrine und zeigt, wie das meiste mechanische Spielzeug funktioniert. Nämlich mit einem kleinen Schlüssel kann man es aufziehen und dann...
2: Pick-Pick, mechanischer Vogel aus Blech mit Uhrwerkantrieb vom VEB Mechanische Spielwaren Brandenburg. Aus Brandenburg an der Havel aus den 1960er Jahren.
1: Seit wann haben Sie denn diese Sammelleidenschaft für sich entdeckt?
2: Also ich sammle seit ungefähr 15 Jahren jetzt und angefangen hat tatsächlich alles vor dem Schaufenster eines Antiquitätengeschäftes, wo ich nach der Schule davor stand und habe im Schaufenster groß eine Blecheisenbahn gesehen, die auch ausgestellt ist und war so begeistert davon, dass ich dachte, ach, die musst du einfach haben. Hab sie dann auch gekauft, obwohl es einiges an Taschengeld gekostet hat. Ja, und damit ging das dann eigentlich los, dass ich irgendwie infiziert war mit der Sammelleidenschaft und habe dann erst historische Spielzeugeisenbahnen gesammelt. Und dann kam noch ein Kaufladen dazu und eine Puppenküche und anderes Blechspielzeug. Und so wurde das dann immer mehr und immer mehr. Und mittlerweile sage ich immer, dass ich wirklich Spielzeugsammler bin und kein reiner Eisenbahnsammler, wie es mal angefangen hat, weil ich einfach alles historische Spielzeug liebe.
1: Sammelleidenschaft, gut und schön, aber habe ich denn noch den Platz dazu in meinen vier Wänden zu Hause? Unterm Bett, im Schrank, auf dem Dachboden, es muss ja alles ordnungsgemäß verwahrt werden.
2: Ja, ich habe das tatsächlich überall, wo Sie gerade aufgezählt haben. Also auf dem Dachboden, im Keller, in Schränken, ganz viel auch in Vitrinen bei mir zu Hause. Also, aber das meiste hat tatsächlich gar keinen Platz. Das ist dann andernorts untergebracht. Und so ein paar Sachen, die mir sehr wichtig sind, die sehe ich dann auch in meiner Wohnung.
1: Zum Beispiel was?
2: Das ist zum Beispiel die Eisenbahn.
1: Unter dieser ist ja noch eine zu sehen und mit einem Tunnel. Und den finde ich auch faszinierend, weil das sind einfach ganz toll. Bisschen Sachen aufgemalt, bisschen reliefartig gemacht.
2: Also tatsächlich, bei der Spielzeugeisenbahn ist es anders als bei Modelleisenbahnen. Da hat man jetzt keine Wiese nachgestellt und noch Straßen und so weiter, sondern das ist einfacher gehalten. Also zum Beispiel durch diesen Blechtunnel eben, der bemalt ist. Oder es gibt dann auch mal einen Bahnübergang, wo aus Blech an der Seite ein bisschen Wiese angedeutet ist. Aber im Prinzip so, wie wir das hier auch sehen, auf Schienen, die man eben dann im Raum auslegen konnte. Und dann mal noch eine Laterne dabei oder ein paar Passagiere als Figuren.
1: Ja, welchen Zeitraum umfasst denn das gesammelte Spielzeug? Also was ist das Älteste und welches das Neueste?
2: Der Zeitraum betrifft etwa 100 Jahre, von 1880 bis 1980. Das meiste konzentriert sich aber tatsächlich so um 1900, wo die meisten Spielzeuge herstammen, weil das auch der Zeitraum ist, der mich selber am meisten interessiert. Und dann gibt es aber Ausreißer, die ein bisschen älter sind und ein bisschen jünger.
1: Wo wurde das Spielzeug teilweise hergestellt? Existieren die Fabriken heutzutage noch oder sind die vom Markt gefegt?
2: Auch das ist ganz unterschiedlich. Also die Eisenbahn stammt zum Beispiel teilweise von Märklin. Den Hersteller gibt es natürlich noch, ganz bekannt. Es gibt aber auch ganz viele Hersteller, die einfach im Laufe der Zeit dann aufgeben mussten. Sowohl Blechspielzeughersteller als auch Puppenhersteller oder die Teddybären. Ich habe dann zum Beispiel Affen von Steiff oder zum Beispiel die Ankersteine hier drüben. Die gibt es natürlich wieder, muss man sagen. Die werden ja heute auch wieder in Rudolstadt hergestellt. Und das sind jetzt Exemplare, die 120, 130 Jahre teilweise alt sind. Also das ist eine bunte Mischung, das kann man tatsächlich gar nicht so genau sagen.
1: Was hatten Sie denn in Ihrer Kindheit für Spielzeug? Was waren denn so Ihr Lieblingsspielzeuge? Teddy oder auch kleine Eisenbahnen?
2: Ich habe tatsächlich als Kind auch sehr breit gefächert gespielt, also vor allem draußen ganz viel mit Stöcken, Steinen und dort gebaut, geklettert, was
3: also
2: man halt in der Natur macht.
3: Sich gebastelt.
2: Genau,
3: sozusagen.
2: Und dann hatte ich aber tatsächlich auch von Autos über Teddybären bis hin zu einer Puppenküche, mit der ich als kleines Kind gespielt habe, alles Mögliche.
1: Haben Sie davon auch was ausgestellt?
2: Davon ist nichts zu sehen tatsächlich, weil das für mich kein historisches Spielzeug ist. Es ist zwar dann auch teilweise schon fast 30 Jahre alt, aber das, was wir hier sehen, ist tatsächlich dann später zusammengesammelt. Nicht das, womit ich selber auch gespielt habe, bis auf ganz wenige Ausnahmen tatsächlich. Also zum Beispiel gibt es Blechautos, die stammen aus meiner eigenen Familie, wobei ich mit denen nur bedingt spielen konnte, weil die immer sehr gehütet wurden, dass die auch erhalten bleiben.
1: Oder hier zum Beispiel der Vogel, der
2: genau,
1: scheint mir
2: der Vogel,
1: auch
2: mit dem habe ich
1: Art
2: auch gespielt. Der stammt von meiner Mutter tatsächlich. Oder dann ganz hinten steht ein Puppenhaus. Das ist auch aus meiner Familie. Das hat mein Großvater seinen Töchtern gebaut. Und das habe ich dann tatsächlich auch bekommen. Und damit habe ich auch gespielt. Also das sind so ein paar Ausnahmen, die tatsächlich aus meiner Kindheit dann mehr oder weniger auch stammen.
1: Ja, wie halten Sie es denn heute mit dem Spielen? Ist die Spielleidenschaft geblieben oder zeigt sie sich in einer anderen Art und Weise, dass Sie...
2: Spielen in dem Sinne maximal, dass ich mich an meinen Antiquitäten erfreue, aber das ist auch kein Spielen, sondern eher anschauen und einfach Freude haben. Alles, was irgendwie technisch angehaucht war, hat mich nur
1: bedingt
2: interessiert tatsächlich, ja.
1: Ja, gibt es solche Sammlerbörsen, wo Sie da auch bestimmte Sachen erwerben oder austauschen, messen oder wo bekommen Sie das her, was Sie hier teilweise ausstellen, wenn es nicht aus Privatsammlungen sind?
2: Also ich bin viel auf Flohmärkten unterwegs. Ich habe manche Sachen von Haushaltsauflösungen, von Entrümpelungen, dann in Auktionshäusern, übers Internet, aber auch im Bekanntenkreis, dass jemand sagt, du, ich habe da was. Hättest du Interesse, ich möchte es gern loswerden, aber weiß nicht so richtig wie und zum Wegschmeißen ist mir es zu schade. Also das sind ganz unterschiedliche Wege, wie die Sachen zu mir kommen. Teilweise auch aus anderen öffentlich gezeigten Sammlungen, aus Museen habe ich auch Stücke, die dann eben irgendwann aufgelöst wurden und dann hatte ich die Möglichkeit, Sachen zu erwerben. Diese persönlichen Geschichten, die versuche ich ja auch ein bisschen in der Ausstellung dann zu zeigen und davon zu berichten, wie das ein oder andere in meine Sammlung gekommen ist.
1: Das sagt der junge Saalfelder über seine Ausstellung. Am Anfang war die Eisenbahn, historisches Spielzeug aus der Privatsammlung von Robin Wagner. Und diese kann man sich ansehen bis zum 31. Mai im Saalfelder Stadtmuseum zu den bekannten Öffnungszeiten. Das war ein Beitrag von Karin Berger, Radio SRB.

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1: Wir stellen euch heute die drei beliebtesten Sportarten Deutschlands vor. Und wir sind
2: Colin
1: und Max. Unsere Kategorien für heute sind Fußball, Skispringen und Handball. Der Zuschauerschnitt beim Fußball beträgt am Fernseher rund 38 Millionen Zuschauer, die live sich im Fernsehen das Fußball übertragt angucken. Die Anzahl an deutschen Titeln oder Gewinnen, beispielsweise bei Fußball. Fußball hat 7 Titel, 4 in der WM und 3 in der EM und tatsächlich sogar ein Confederation Cup. Das Handball hat 16 Titel, darunter 3 WM, 2 EM, 1 World Games und sogar 2 Olympiatitel.
3: Kommen wir nun zu den Ticketpreisen. Diese liegen beim Fußball zwischen 13 Euro und 120 Euro. 13 Euro für Sitz- oder Stehplätze und 120 Euro für VIP-Tickets oder Logenplätze. Beim Skispringen sieht dies aber ganz anders aus. Vom freien Eintritt für Kinder bis zu 140 Euro für Erwachsene. Zu guter Letzt Handball, die teuerste Sportart in dieser Disziplin. Zwischen 25 und 530 Euro ist alles dabei. 25 Euro für normale Plätze und 530 Euro für VIP-Tickets am Spielfeldrand. Beim Fußball gibt es einen geteilten ersten Platz. Florian Wirtz vom Liverpool FC und Joshua Kimmich vom FC Bayern München. Beim Skispringen hat sich dies drastisch geändert. Letztes Jahr noch Andreas Wellinger, der bei der Vierschanzentournee Zweiter war. Dieses Jahr Felix Hoffmann, der bei dieser Vierschanzentournee den 4. Platz belegt hat. Beim Handball ist die Nummer 1 Andreas Wolf vom THW Kiel, der auch die Deutschen in der Europameisterschaft sehr weit nach vorne brachte, und zwar bis ins Finale. Aber ohne richtige Regeln würden auch diese Sportarten nicht funktionieren. Fangen wir mit dem Fußball an. Dort habe ich mir 2-3 Regeln ausgesucht, und zwar die gelbe Karte und die rote Karte. Die gelbe Karte gibt es beim groben Foulspiel oder Meckern und die rote Karte bei einer Notbremse oder bei einem sehr verletzungsanfälligen Foul. Beim Skispringen gibt es auch Karten. Hier ist es aber nicht wegen einer Notbremse oder einem groben Foulspiel, sondern wenn dein Anzug nicht so ganz regelkonform ist oder du nicht registrierst. Zu guter Letzt, habt ihr euch eigentlich mal gefragt, warum und wieso es einen 7 Meter im Handball gibt? Dies geschieht, wenn der Verteidiger, während er den Gegner verteidigt, im Kreis steht. Und das bedeutet dann halt 7 Meter für die Gegner. Doch wer oder welche Sportart ist eigentlich die älteste? Den ersten Platz belegen 2 Sportarten. Fußball mit 160 Jahren, kommend aus England, und Skispringen auch mit 160 Jahren, kommend aus Norwegen.
1: Danach kommt gleich Skispringen auf Platz 2 und auf Platz 3 haben wir das Handball.
3: Das waren die drei beliebtesten Sportarten Deutschlands.
1: Fußball, Handball und Skispringen.
3: Ciao! Ciao.

Ja, hallo, einen wunderschönen guten Abend hier auf Radio SAB. Sie und die Mandy Lounge Nummer 89, jeden ersten Montag im Monat von 20 bis 22 Uhr. Heute mal mit neuem Intro. Auch nicht schlecht.

So, ich hoffe, es hatten alle ein schönes Wochenende. Sonne war ja herrlich. So leichte Sommergefühle. Und jetzt im Montagabend etwas ruhigere Klänge. Heute ohne dem Rico wieder mal allein. Aber egal. Weniger Gequassel, mehr Musik und alles in dem Mix. Viel Spaß.

Sie hören die Monte Lounge auf Radio SAB. Jeden ersten Montag im Monat von 20 bis 22 Uhr. Für euch ein Regler und am Mikrofon der Heiko. Viel Spaß noch. Im Moment mit Sebastian Leger und Larnaca. Und anschließend auf ein schöner Deep March mit Heaven.

0: Sehr schön.
1: Bis 22 Uhr.
0: Yeah. Mandela und Gia Farage, SAB. Jeden ersten Montag im Monat von 20 bis 22 Uhr. Für euch an Reglern und an dem Mikrofon, der Heiko. Viel Spaß noch.

eines meiner Lieblingslieder. Aus San Francisco, Luttrell mit Love. Sie und die Monday Lounge noch bis 22 Uhr. Viel Spaß.

Yeah. 21 Uhr hier auf Radio Sabé. Sion die Monday Lounge. Jeden ersten Montag im Monat von 20 bis 22 Uhr. Aus Finnland. Jotto. Mit Comeback, Baby. Weiter geht's.

0: Jawohl. Monday Lounge hier auf Radio SAB. Jeden ersten Montag im Monat von 20 bis 22 Uhr. Im Moment hören Sie DJ Kushi mit Monday Lounge. Jawohl.
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0: Grüße gehen raus nach Niedersachsen.
1: Den ersten Montag.
0: Sehr fein gemacht.
1: 20 Uhr.

anschließend Kevin McKay mit einem Tivoli-Kubarischen Cover, Lebanese Blond. Viel Spaß.

Arctic White mit Lucy. Und danach Lane 8 mit Higher im Rinsen Remix. Viel Spaß. Halbe Stunde schon noch bis 22 Uhr. Sie hören die Monday Lounge. Vor euch am Regler-Mikrofon der Heiko. Weiter geht's.

auch sehr fein. Oceanside im Monkey Safari gemixt. Und danach noch Anthem. 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

Und da läuft es nochmal vom Anfang. Sind mir doch die Kopfhörer drauf gefallen. Passiert. Weiter geht's hier. Ich sehe gerade knapp 10 Minuten Monte Lounge Nummer 89. Jeden ersten Montag im Monat von 20 bis 22 Uhr.

Wem es gefallen hat, der kann ja wieder einschalten. Am 1. Juni. 1. Juni, Radio SAP, 20 bis 22 Uhr, Mandelon schon mal 90. So, ich wünsche allen einen schönen Abend, angenehme Nacht und schöne Woche. Viel Spaß bei den nachfolgenden Sendungen. Vor euch am Mikrofon und an den Reglern, der Heiko. Bis dahin dann.

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